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1: Mit Helene Feichtenhofer. Schönen guten Morgen. Österreich gegen Deutschland heißt das heute im UNO-Sicherheitsrat. Österreich hat sich um einen nicht ständigen Sitz im höchsten Gremium der Vereinten Nationen für internationale Sicherheit beworben. Und heute fällt die Entscheidung in New York. Neben Deutschland gehört auch Portugal zu den Bewerbern. Das Rennen war bis zuletzt offen. Für Österreich könnte die Neutralität sprechen, meinen Experten. Im Parlament wird heute weiter über mögliche Sicherheitschecks von Mitarbeitern diskutiert. Auslöser sind Berichte, wonach parlamentarische Mitarbeiter der FPÖ früher Aktivisten der rechtsextremen Identitären waren. Der Verfassungsschutz hat daher Sicherheitsüberprüfungen empfohlen. Die Freiheitlichen sprechen von einer Lügenkampagne. Die EU plant für diesen Sommer ihren bisher größten Einsatz gegen Waldbrände. Fast 800 Feuerwehrleute aus 14 Ländern sollen in besonders gefährdeten Gegenden in Zypern, Griechenland, Italien oder auch in Spanien stationiert werden. Außerdem stehen 22 Flugzeuge und 5 Helikopter der EU-Flotte für Löscharbeiten bereit. Im letzten Jahr haben Brände in Europa mehr als 1 Million Hektar Fläche verbrannt, so viel wie noch nie. Einiges los wird heute auf den Autobahnen in Richtung Süden sein. Viele verbringen das verlängerte Wochenende am Meer. Wer nach Italien fährt und auf der Autobahn im Stau steht, könnte dafür Geld zurückbekommen. Denn seit dieser Woche erstattet Italien die Maut bei langen Wartezeiten zurück. Autofahrerclubs warnen aber vor bürokratischen Hürden und Geld zurück gibt's nur mit italienischer Steuernummer.

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1: Es geht wieder los, der erste Live-Radio Happy Night Skate des Sommers. Wir skaten gemeinsam quer durch Innsbruck. Treffpunkt ist heute um 19 Uhr beim Parkplatz beim Happy Fitness am Innsbrucker Mitterweg. Das Motto heute: Bad Taste. Die Serie The Amazing Digital Circus gilt als Internet-Streaming-Hit. Im Metropol-Kino in Innsbruck gibt es dazu eine Weltpremiere. Diese Woche von Donnerstag bis Sonntag gibt es Episode 8 und die brandneue Episode 9. Tickets gibt es unter www.metropol-kino.at oder direkt an der Kinokasse. Und diesen Freitag ist es wieder soweit, der Wochenendstart auf der Innsbrucker Seegrube beim Gruben Afterwork. Jeden ersten Freitag im Monat Sundowner auf der Terrasse vom Restaurant Seegrube mit DJ-Sets von 16 bis 21 Uhr. Infos gibt's auf nordkette.com.
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11: Schönen guten Morgen am Mittwoch. Hier ist das Tirolwetter bei Live Radio mit Lea Singer.
12: Heute braucht man die wasserfesten Schuhe zum Außerhaus starten. Es ist jetzt verbreitet nass, vor allem südlich des Inns regnet. Es bleibt heute eher ein Regentag, auch wenn es am Nachmittag dann ein bisschen trockener wird und vereinzelt auch ein paar Sonnenstrahlen mit dabei sind. Heute kühler als zuletzt, maximal bis zu 21 Grad. Aktuell auch eher nur einstellige Temperaturen.
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11: Schönen guten Morgen am Mittwoch.

0: Stadt, in Seefeld 8 und in Innsbruck 12. Die Live-Radio-Vorschau auf den Feiertag morgen, da der Vormittag die deutlich freundlichere Tageshälfte noch mit einigen Sonnenstrahlen wird auch warm, morgen bis zu 27 Grad. Am Nachmittag zieht es aber wieder zu, es können sich auch gewittrige Schauer bilden.
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2: Richtig tolles Projekt im Außerfern. Jugendliche schenken ihre Zeit, Eva Hausberger.
3: Zahlreiche Schülerinnen und Schüler helfen 2 Stunden pro Woche freiwillig in sozialen Einrichtungen mit, etwa im Seniorenzentrum, in der Kinder- und Lernbetreuung oder auch in der Tierpflege. Zeit schenken heißt das Projekt, seit mehreren Jahren ein fixer Bestandteil an den weiterbildenden Schulen im Außerfern. Diese Woche bekommen alle Teilnehmer des laufenden Schuljahres nun ihr Zertifikat. Auch im Abschlusszeugnis ist das Projekt vermerkt.
2: Kommt eh viel zu kurz, sich Zeit nehmen, eine richtig schöne Aktion. 5 vor 6 haben wir's.
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4: Mit Michael Schäder. Österreich gegen Deutschland heißt es heute im UNO-Sicherheitsrat. Österreich hat sich um einen nicht ständigen Sitz im höchsten Gremium der Vereinten Nationen für internationale Sicherheit beworben. Neben Deutschland gehört auch Portugal zu den Bewerbern. Das Rennen war bis zuletzt offen, sagt Völkerrechtsexperte Manfred Nowak.
5: Österreich hat sich ja schon seit langem für den Sicherheitsratssitz beworben. Und nachdem es innerhalb der westlichen Gruppe das einzige Land ist, das nicht der NATO angehört, und ein neutrales Land ist, das schon 3-mal im Sicherheitsrat war, würde ich die Chancen durchaus ganz gut einschätzen.
4: Österreich will im Sicherheitsrat vor allem die Interessen der kleinen Staaten vertreten. Auch die 7. Verhandlungsrunde für einen neuen Kollektivvertrag für die rund 50.000 Beschäftigten in der Chemiebranche hat kein Ergebnis gebracht. Ab kommender Woche folgen deswegen befristete Streiks im Ausmaß von bis zu 8 Stunden. Das haben die Gewerkschaften in der Nacht mitgeteilt. Heute ist Weltfahrradtag und die Fahrradlobby ruft dazu auf, mehr Alltagswege mit dem Rad zurückzulegen, besonders am Land. Viele Strecken sind oft kürzer als 5 Kilometer und damit gut mit dem Rad oder E-Bike zu schaffen, dennoch wird oft lieber das Auto genommen. Spitzenreiter beim Radfahren sind die Vorarlberger, dort wird rund jeder 5. Weg mit dem Rad zurückgelegt. Die EU legt heute das sogenannte Frühjahrspaket zum europäischen Semester vor. Bei der Gelegenheit wird die Union das Defizitverfahren gegen Österreich neu bewerten. Finanzminister Markus Marterbauer geht davon aus, dass wir eine gute Bewertung bekommen. Aus seiner Sicht ist Österreich gut unterwegs und es gebe positive Signale aus Brüssel.
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0: Da schauen wir auf die A12 Interlautobahn Kufstein Richtung Innsbruck. Sehr viele Lkw jetzt schon unterwegs. Zwischen Kufstein Süd und Kundl vor der Baustelle 20 Minuten mehr. Dann nochmal ab Wiesing bis Schwarz auch wegen einer Baustelle 10 Minuten plus. Staut sich auch auf der A13 Brenner Autobahn Innsbruck Richtung Brenner. Zwischen Innsbruck Süd und der Mautstelle Schönberg sind es aktuell 5 bis 10 Minuten mehr. Links geht es jeweils besser dran vorbei. Außerdem Lkw-Blockabfertigung bei der Einreise nach Tirol beim Grenzübergang Kufstein-Kiefersfelden. Da schon über 1 Stunde Zeitverlust, aber auch da gilt, im Pkw kommt ihr deutlich besser durch. Staus und Blitzer gerne melden 0512 20 80 85. Gute Fahrt.
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2: Guten Morgen.
0: Servus.
2: So, und darüber werden sich jetzt alle Eltern gleich freuen.
0: Der Sandkasten, ja, einer der beliebtesten Beschäftigungen der Kids von klein bis groß. Lästig nur, wenn sich darin Ameisen und Co. tummeln. Gerne, was ihr dagegen tun könnt, gleich in Leas Lifehacks in 5 Minuten.
2: Starten wir mal mit viel Power in die Stunde rein. Hier ist David Guetta.

0: Euer Start mit Live-Radio in die Woche mit rein 3 nach 6. Guten Morgen.
1: Servus.
0: Lea, du hast ja ganz, ganz viele Nichten, Neffen und die spielen auch gerne im Songkasten.
1: Ja, aber wenn sich darin zu viele Ungeziefer tummeln, dann natürlich nicht so gerne. Und genau dafür gibt's
2: Leas Lifehacks. Tipps und Tricks für euren Alltag. Mhm.
1: Streut in den Sandkasten eurer Kids einfach etwas Zimt.
0: Zimt ein.
1: Also wirklich quer über den ganzen Sand drüber. Mit Spielen vermischt sich das dann und für uns duftet es ja.
0: Voll
1: für
0: fein.
1: Ameisen und Co. Aber gar nicht. Also die mögen den Geruch überhaupt nicht und halten sich deshalb dann vom Sandkasten fern.
0: Sich fühlen wir uns im Sommer irgendwie ein bisschen wie zu Weihnachten, oder? Mit dem Zimtgeruch.
1: Ja,
0: muss ich mir merken für meine Nichte, die Emilia, das ist noch ein bisschen zu klein dafür, vielleicht mit einem Jahr, aber lang wird es nicht mehr dauern, dann spielt sie garantiert auch den ganzen Tag mit dem Sand.
1: Das taugt allen, ja.
0: Ja, Leas Lifehacks. Genial, immer um kurz nach 6 am Mittwoch hier bei uns auf Live-Radio. Guten Start jetzt mit Rihanna und Eminem.
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0: mit viel guter Laune in den Mittwoch rein. Das sind eure Live-Radio-Frühstarter um 10 nach 6. Guten Morgen, Tirol! 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
0: Es gibt so tolle Veranstaltungsorte, Lokale, würde ich mal sagen, Omas. Locals kennen sie sowieso und wir wollen, dass sie im ganzen Land bekannter werden. Wir kommen mit unserem mobilen Radiostudio, laden Gäste ein und nehmen mit ihnen vor Ort dann einen coolen Podcast auf.
2: Gestern war unser Host Michi Klieber in Lienz auf Schloss Bruck. 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Ihre Mama Claudia ist auch.
3: Mega stolz auf sie. Sie findet immer die richtigen Worte. Sie ist so authentisch und sie ist einfach so am Boden geblieben, trotz ihrer wirklich außerordentlichen Stimme.
0: Klingt auch richtig gut, die Sarah.
2: Wow. Im Publikum waren unter anderem auch die Lea und der Leo dabei.
4: Kultur ist das, was uns ausmacht und ich muss sagen, Kultur ist auch das, was die Jungen hertreibt. Wenn wirklich eine gute Kultur da ist, dann holt es mehr Leute dazu und es sind auch mehr Leute, mit denen man dann auch feiern kann, Party machen kann.
5: Ich mache zum Beispiel auch sehr gern Musik in meiner Freizeit und deswegen finde ich halt Kultur auch total wichtig und einfach, es ist so entspannend einfach, ich weiß nicht, mir taugt Musik einfach brutal, es bringt mir total viel Energie und ich glaube, damit bin ich nicht allein, deswegen. Finde ich sowas sehr wichtig, ja.
0: Ja, unseren Podcast von Schloss Bruck zum Nachhören gibt es in wenigen Tagen natürlich auf unserer Homepage liveradio.tirol. 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

Live-Radio, guten Morgen, 6.19 Uhr. Macht einmal euer Schlafzimmerfenster auf, Frischluft reinlassen und die Vögel zwitschern hören. Dazu passt der Top-Hit jetzt perfekt von Gamfer and the Donny, Bittersweet Symphony.

0: Es wird hell bei uns im Land. Live-Radio 6.22 Uhr am Mittwoch. Guten Morgen.
1: Guten Morgen.
0: In Tirol ist jetzt ein Wolf zum Abschuss freigegeben worden. Wo genau, fahrt ihr gleich im Tirol-Update bei Eva um 6:35 Uhr.
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12: Guten Morgen Tirol, 5:30. Hier ist das Tirolwetter bei Live Radio mit Lea Singer. Die Scheibenwischer laufen jetzt auf Hochtouren.
13: In Osttirol, da waschelt es gerade am kräftigsten. In Nordtirol auch ein paar trockene Regionen mit dabei. Im Laufe des Vormittags ziehen aber immer wieder neue Schauer durch. Am Nachmittag hat der Scheibenwischer dann länger Pause. Zwischendurch kommt da auch die Sonne raus. Die Temperaturen deutlich kühler als zuletzt, maximal 21 Grad. Aktuell messen wir 5 Grad in St. Leonhard im Pitztal, in Kösten und auch in Innsbruck 12 Grad. Die Live-Radio-Vorschau auf den Feiertag morgen. Am Vormittag könnt ihr da draußen was unternehmen, Radeltour, ein bisschen wandern. Ab Mittag dann wieder mehr Wolken und kann auch regnen bzw. gewittern. Davor wird es warm, bis zu 27 Grad.
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12: Tirol im Spitzenfeld, Eva Hausberger.
16: Die Tirolerinnen und Tiroler gehören zu den fleißigsten Radfahrern Österreichs. Das zeigen Zahlen der Aktion Österreich radelt heute zum Tag des Fahrrads. Tirol-Reporter Andreas Leich.
17: Bei der Mitmachaktion sammeln die Teilnehmer im Alltag Radkilometer, etwa indem sie mit dem Rad statt dem Auto zur Arbeit fahren. In Tirol sind 6.000 Menschen mit dabei. Sie haben seit Start der Aktion Ende März schon 2 Millionen Radkilometer gesammelt. Damit liegt Tirol im Bundesländervergleich auf Platz 3 hinter Vorarlberg und Oberösterreich. Österreich radelt läuft noch bis Ende September. Unter den Teilnehmern werden unter anderem neue Fahrräder und Zubehör sowie Hotel- oder Büchergutscheine verlost.
16: In Wattens führt ein schwerer Verkehrsunfall heute Nacht zu einer Totalsperre der Inntalautobahn. Ein 19-Jähriger prallt im Bereich einer Baustelle gegen eine Betonleitwand. Das Auto wird daraufhin über die Fahrbahn geschleudert und bleibt schwer beschädigt im Baustellenbereich stehen. Zwei der 4 jugendlichen Insassen werden verletzt. Die A12 muss für die Rettungs- und Aufräumarbeiten 1,5 Stunden lang gesperrt werden. Im Unterland ist ein Wolf zum Abschuss freigegeben. Wie das Land informiert, sei im Gemeindegebiet von Schlitters wiederholt ein Wolf in unmittelbarer Nähe zu Wohnhäusern gesehen und auch auf Bildern und Videos festgehalten worden. Jetzt gilt im betroffenen Bereich in den Bezirken Schwarz und Kufstein bis Ende Juli eine Abschussverordnung. Und Sport? Für das österreichische Fußballnationalteam ist heute Kofferpacken angesagt. Morgen Abreise zur Weltmeisterschaft in die USA. Mit dabei sind auch die zwei Tiroler Alessandro Schöpf und Marco Friedl. Das erste Spiel für das ÖFB-Team steigt am 17. Juni gegen Jordanien. 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
13: Da sind heute sehr viele Lkw unterwegs. Wir starten auf der A12 Interlautobahn Kufstein Richtung Innsbruck. Einmal staut sich zwischen Wörgl und der Baustelle bei Kundl 5 bis 7 Minuten mehr und dann nochmal Stau ab Schwarz bis Innsbruck Ost. Immer wieder geht es da langsam voran und es dauert gesamt 15 bis 20 Minuten länger. Am linken Fahrstreifen geht es etwas besser durch. A13 Brenner Autobahn Innsbruck Richtung Brenner vor der Baustelle auf der Lueckbrücke 5 bis 10 Minuten dazu rechnen. Außerdem Lkw-Blockabfertigung beim Grenzübergang Kufstein-Kiefersfelden. Da gibt es langen Stau bei der Einreise nach Tirol, aktuell 40 Minuten plus im Lkw. Staus und Blitzer gern melden 0512 20 80 85. Gute Fahrt!
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12: Guten Morgen. Auf in die Wochenmitte. Richie Abendtung aus Inzing unterrichtet Zierorgel spielen, sogar bitte bis nach Japan.
1: Servus, grüß dich, ich bin Doc und ich komme aus Japan und seit einem Monat lerne ich steirische Harmonika bei Quetschen Akademie. Auf geht's.
13: Ja, wie der Richie aus Inzing aus auf der ganzen Welt verstreut fürs Zirkorgelspielen begeistert und ab wann er aber sagt, dass man zu alt ist, ein Instrument zu lernen, gleich in 5 Minuten.
12: Dazu eure Lieblingssitz zum Aufstehen, hier ist Nico Santos.

0: Guten Morgen, eure Live-Radio-Frühstarter, 6.36 Uhr. Jetzt einmal Hand aufs Herz. Wer spielt denn auch immer wieder mit dem Gedanken, ein Instrument zu lernen?
1: Richie Abendung aus Inzingzirch, Orgellehrer bei der Quenchen Academy. Kann man dafür zu alt sein?
2: Nein, definitiv nicht. Wir sagen immer, wo ein Wille, da ein Weg. Einer unserer ältesten Schüler, der hat mit über 80 Jahren online gelernt, ein Instrument.
0: Wow, nicht schlecht. Eure Online-Schule feiert aktuell ihr 10 Jahre Jubiläum und ihr habt sogar einen Schüler bitte aus Japan, gell?
2: Das muss man sich eigentlich einmal vorstellen. Mit der Zirchhogel, mit dem Instrument, der in Japan das lernt, das ist einfach untypisch und macht uns ja happy. Und das ist das Coole auch am Zirchhogelspielen und auch an dem, dass wir das mit unserer Schule ermöglichen können.
1: Hat der Japaner auch Lederhosen daheim, weißt du das?
2: Ja, hat er auch und er feiert auch typisch, so wie wir im Oktober versucht er mit seinen Freunden, das hat er mir auch geschrieben, so eine Art Oktoberfest zu organisieren und er möchte auch unbedingt einmal nach Österreich wieder kommen.
0: Wie genial ist das bei der Musik? Bringt die Leute zusammen, die Zirchorgel ganz besonders.
1: Oh ja.
0: Jetzt am langen Wochenende feiert ihr ja euer 10-Jahr-Jubiläum ganz groß auf der Hohen Salve. Am Sonntag für alle Zirchorgel-Begeisterten ein besonderes Programm.
2: Das trauen wir uns zu sagen, die größte Zirchorgel-Ausstellung, die es je gegeben hat, für Jung und Alt, wo wir dann sozusagen den Abschluss von 10 Jahren Quetschen Academy hoffentlich mit vielen Leuten aus Nah und Fein feiern dürfen. Fix.
1: Hoffentlich werden es nach dem Wochenende noch mehr Zirchhogelspieler im Land, weil ich finde, es gibt nichts Netteres, wenn man so ein bisschen zusammensitzt. Jemand packt die Zirchhogel aus, ist gleich eine super Stimmung.
0: Das ist ein tolles Instrument. Danke, Richie. Von der Zirchorgel geht's jetzt wieder zum Mainstream. Loi auf Live-Radio, Red Eyes.

0: Live-Radio gleich 6:45. Guten Morgen, Tirol. Ja, vor einem langen Wochenende braucht sie jetzt noch gute Nerven im Frühverkehr leer.
1: In Kombination mit vielen Lkw, die in Richtung Süden unterwegs sind, staut sich's ordentlich auf der A12 Inntalautobahn Kufstein Richtung Innsbruck ab Wiesing bis Innsbruck Ost. Immer wieder stauen, ca. 40 Minuten mehr Zeit. Über die Bundesstraße läuft's aktuell noch ohne gröbere Probleme.
0: Ja, das ist ein Mittwoch eben, der sich für viele wie ein Freitag anfühlt. Morgen Donnerstag von Leichnam Feiertag. Und Lea, bei dir wird's wirklich feierlich.
1: Ja, bei uns ist morgen von Leichnamsprozession in Sellrhein. Da bin ich dabei. Und danach ein Festl, bin ich auch dabei.
0: Immer.
1: Darf ich kellnern morgen, einen Haufen Schnitzel wahrscheinlich ausgeben an viele Leute. Ich hoffe, es waschelt uns nicht zu früh ein. Am Nachmittag wird's ja dann anfangen zu regnen.
0: Das heißt, du bist eigentlich zweimal Kellnerin, einmal Marketenderin, oder?
1: Genau, während der Prozession quasi, aber da gibt es jetzt unter der Prozession kein Schnapsel.
0: Ich feiere morgen meinen Geburtstag auch ein bisschen vor,
1: okay.
0: Samstag, 6.6. habe ich auch im kleinen Rahmen, weil mein Bruder der David und die Freundin, die Melli mit der Kleinen, mit der Emilia am Freitag Kroatien fahren, haben wir gesagt, tun wir morgen schon mit Mama, Papa fein grillen am Abend in Rinn und ja, so ein bisschen vorfeiern.
1: Gute Idee, ganz oft feiern den Geburtstag, hat man mehr davon.
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0: Zu der 40er, das geht schon.

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15: Guten Morgen. Hier ist das Tirolwetter bei Live-Radio mit Lea Singer. Es wird heute Donnerstag immer freundlicher.
16: Heute Mittwoch.
15: Entschuldigung.
16: Wären wir noch nicht wach heute.
15: Wahnsinn.
16: Noch dicke Wolken über Tirol und oft nass. Eine neue Regenzelle zieht jetzt gerade von Telfs in Richtung Innsbruck. Aber eben ab

0: Das mit Gewittern.
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3: Es gibt was Neues am Innsbrucker Baggersee, Eva Hausberger.
4: Heute wird am Baggersee in der Rossau die neue Paddle-Anlage eröffnet. Eine bisher als Parkplatz genutzte Fläche ist umgestaltet worden. Jetzt gibt's zwei Paddle-Courts, die ab heute bespielt werden können. Paddle wird oft als eine Mischung aus Tennis und Squash beschrieben. Die offizielle Eröffnung der Anlage also heute Nachmittag um 16 Uhr.
3: Cool. 5 vor 7.
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5: Mit Michael Schäder. Österreich, Deutschland oder Portugal? Wer bekommt einen nicht ständigen Sitz im UNO-Sicherheitsrat? Das wird heute in New York entschieden. Der Sitz wird alle 2 Jahre vergeben. Für Österreich wäre es das 4. Mal. Völkerrechtler Manfred Nowak gibt unserem Land gute Chancen.
6: Gerade in Zeiten wie diesen, die aus sicherheitspolitischen Gründen extrem unsicher sind, ist es gut, ein Land zu haben, von dem man weiß, dass es an einer aktiven Friedenssicherung sehr interessiert ist.
5: Bei einem Scheitern sollte man allerdings nicht den Kopf hängen lassen. Man kann auch den Song Contest nicht jedes Jahr gewinnen, sagt Nowak. Die Wirtschaftskammer streicht jeden 4. Job. Laut Präsidentin Martha Schulz werden in der Bundeskammer bis Ende des nächsten Jahres 200 von 800 Posten abgebaut. Das passiert in Abstimmung mit dem Betriebsrat, heißt es von der Kammer. Ab 2030 muss die WKO 100 Millionen Euro jährlich einsparen. Die künstliche Intelligenz bleibt in den USA unreguliert. Nachdem die Branche Druck gemacht hat, hat Präsident Donald Trump die Regeln entschärft. In einem Dekret ruft der KI-Konzerne wie OpenAI und Google jetzt zur freiwilligen Zusammenarbeit mit der Regierung auf. Von den Unternehmen wird erwartet, der US-Regierung neue KI-Modelle binnen 30 Tagen vor Veröffentlichung zur Verfügung zu stellen. Sicherheitsexperten warnen vor großen Risiken. Wer schon immer von einer eigenen Insel geträumt hat, hat jetzt die Chance dazu. Vor der deutschen Ostseeinsel Rügen wird eine ehemalige Militärstation aus DDR-Zeiten versteigert. Das Mindestgebot für die rund 250 Quadratmeter große künstliche Insel liegt bei nur 39.000 Euro. Einige Interessenten hätten schon Ideen zur künftigen Nutzung, etwa als Hochzeitslocation, Bar oder Casino.
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7: Sehr viel Geduld ist da heute früh gefragt. Wir starten auf der 12 Inntal-Autobahn Kufstein Richtung Innsbruck. Ab Wiesing bis Innsbruck Ost immer wieder Stau und gesamt 55 Minuten Zeitverlust. Grund sind viele Lkw in Kombination mit dem Frühverkehr und teils nasser Fahrbahn. Auf der parallel verlaufenden B171 Tiroler Straße geht aktuell noch recht gut voran. Durch Wattens durchstaut sich ca. 10 Minuten mehr. Ansonsten läuft es noch. Weiter auf die A13 Brenner Autobahn, Innsbruck Richtung Brenner. Auch hier zäher Verkehr zwischen Innsbruck Süd und der Mautstelle Schönberg 10 Minuten plus und dann vor der Baustelle auf der Lurgbrücke nochmal 10 Minuten dazurechnen. Wir schauen zum Grenzübergang Kufstein-Kiefersfelden. Bei der Einreise nach Tirol werden Lkw blockweise abgefertigt. Im Lkw dauert es da aktuell 25 Minuten länger. Wenn ihr sonst was seht, Staus oder Blitzer, gerne melden an uns 0512 20 80 85.
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3: Ja, guten Morgen.
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0: euch einen super Start in den Mittwoch, der 3. Juni mit Live-Radio. Übermorgen Freitag gibt es wieder 1.000 Euro zum Shoppen für euch.
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2: Hier das dritte und letzte.
3: Guten Morgen, ich bin's, euer Live-Radio Shopping Butler, der Kaufi. Heute wird's romantisch, denn mein heutiges Codewort lautet Blumenstrauß. Gleich merken, aufschreiben könnt ihr dann am Freitag, wenn ihr aufgerufen werdet, alle drei Codewörter der Woche nennen. Dann gehen wir am Samstag so richtig fein shoppen, holen euch mit Limousine ab, roter Teppich, Sektempfang und shoppen mit Budget 1.000 Euro fürs Einkaufszentrum Dez in Innsbruck.
0: Blumenstrauß, also gleich notieren.
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0: Einer eurer Live-Radio-Greatest-Hits von Michael Jackson am Mittwoch in der Früh. 7.13 Uhr, wunderschönen guten Morgen. Geld zurück im Stau. Langes Wochenende für viele bei uns im Land. Vielleicht geht's ja auf einen Kurztrip Richtung Süden, Gardasee, Adria, wohin auch immer. Wenn ihr jedenfalls in Italien dann einmal im Stau steht, gibt's ab sofort Geld zurück. Eva Hausberger aus der Live-Radio-Nachrichtenredaktion. Wie läuft es jetzt konkret ab?
1: Die neue Regelung gilt nur für Autobahnen und auch nur dann, wenn eine Baustelle den Stau ausgelöst hat. Wenn das passiert, können Reisende die Maut für die Autobahn zurückfordern. Je nach Staulänge gibt's mehr oder weniger Geld zurück. Wenn ein Unfall den Stau ausgelöst hat oder ein Unwetter für Probleme sorgt, dann gibt's kein Geld zurück. Die volle Maut allerdings erst ab einer Verzögerung von 3 Stunden.
2: Okay. Und wie kann ich das Geld zurückfordern?
1: Es ist nicht ganz einfach. Man muss sich entweder über eine App registrieren, die noch nicht verfügbar ist, oder auf dem Cashback-Portal des Betreibers Autostrade per l'Italia. Fürs Registrieren ist allerdings eine italienische Steuernummer notwendig, die man wiederum auf der Website der österreichischen Botschaft beantragen muss. Also alles ziemlich kompliziert. Dass österreichische Urlauber wirklich Geld zurückbekommen, ist laut ÖAMTC eher unwahrscheinlich.
0: Danke, Eva. Also Geld am Konto ein bisschen mehr durch den Stau wäre ja schön, aber kein Stau noch schöner.
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0: Das ist die neue von Harry Styles.

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10: Ja,

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2: Guten Morgen mit Live-Radio, gleich 7:35. Tirol im Spitzenfeld. In welchem Ranking wird da aktuell ganz funny mit dabei sein? In der Fazit in einer Minute im Tirol-Update.
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2: Hier ist für euch das Tirolwetter bei Live-Radio mit Lea Singer. Auf Regen folgt heute Mittwoch noch ein bisschen Sonnenschein.
4: Kann man sich noch ja gar nicht vorstellen. Die Scheibenwischer laufen auf Hochtouren, die Tiroler Berge hinter dicken Wolken versteckt. Nach und nach lockert es heute aber immer weiter auf. Am Nachmittag auch längere sonnige Phasen dabei. Bis zu 21 Grad werden es heute maximal noch. Derzeit messen wir 8 Grad in Nauders, in Innsbruck 12 und 13 in Kufstein. Die Live-Radio-Vorschau auf den Feiertag morgen. Die von Leichnamsprozessionen sollten stattfinden können. Am Vormittag noch trocken und recht sonnig, wird auch warm bis zu 27 Grad. Am Nachmittag ziehen wieder Schauer herein, kann auch gewittern.
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2: Jo, wir sind oft mit dem Radl da, Eva Hausberger.
4: Die Tirolerinnen und Tiroler gehören zu den fleißigsten Radfahrern Österreichs. Das zeigen Zahlen der Aktion Österreich radelt heute zum Tag des Fahrrads. Tirol-Reporter Andreas Leich.
7: Bei der Mitmachaktion sammeln die Teilnehmer im Alltag Radkilometer, etwa indem sie mit dem Rad statt dem Auto zur Arbeit fahren. In Tirol sind 6.000 Menschen mit dabei. Sie haben seit Start der Aktion Ende März schon 2 Millionen Radkilometer gesammelt. Damit liegt Tirol im Bundesländervergleich auf Platz 3 hinter Vorarlberg und Oberösterreich. Österreich radelt läuft noch bis Ende September. Unter den Teilnehmern werden unter anderem neue Fahrräder und Zubehör sowie Hotel- oder Büchergutscheine verlost.
4: In Wattens führte ein schwerer Verkehrsunfall in der Nacht auf heute zu einer Totalsperre der Inntalautobahn. Ein 19-Jähriger prallt im Bereich einer Baustelle gegen eine Betonleitwand. Das Auto wird daraufhin über die Fahrbahn geschleudert und bleibt schwer beschädigt, quer über beide Spuren stehen. 2 der 4 jugendlichen Insassen werden verletzt. Die A12 muss für die Rettungs- und Aufräumarbeiten 1,5 Stunden lang gesperrt werden. Im Unterland ist ein Wolf zum Abschuss freigegeben. Wie das Land informiert, sei im Gemeindegebiet von Schlitters wiederholt ein Wolf in unmittelbarer Nähe zu Wohnhäusern gesehen und auch auf Bildern und Videos festgehalten worden. Jetzt gilt im betroffenen Bereich in den Bezirken Schwarz und Kufstein bis Ende Juli eine Abschussverordnung. Und beim Innsbrucker Baggersee wird heute die neue Paddelanlage eröffnet. Ein Parkplatz ist umgestaltet worden. Jetzt gibt es 2 neue Paddle-Courts, die ab heute bespielt werden können. Offizielle Eröffnung ist am Nachmittag um 16 Uhr. 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
4: Sehr, sehr, sehr viel Geduld braucht ihr heute früh auf der A12 Inntal-Autobahn Kufstein Richtung Innsbruck. Schon ab Münster fängt es sich an zu stauen bis Innsbruck Ost. Da haben wir aktuell über eine Stunde Zeitverlust gesamt. Über die B171 Tiroler Straße weichen jetzt auch einige aus. Jeweils durch die Zentren gibt es da immer so um die 5 Minuten Stau, etwa durch Schwarz, durch Watt oder durch Haldern 15 Minuten mehr über die B171 in Richtung Innsbruck. Insgesamt geht es da aber doch immer noch deutlich besser voran. Grund für den Stau sind Überlastung durch viele Lkw, Frühverkehr und Reiseverkehr. Nochmal A12 Landeck Richtung Innsbruck zwischen Zielost und Kranebitten. 15 Minuten Zeitverlust wegen Überlastung. A13 Brenner Autobahn Innsbruck Richtung Brenner. Auch hier staut es sich vor allem am rechten Fahrstreifen laufen, aber zwischen Innsbruck Süd und der Mautstelle Schönberg 10 Minuten plus und dann nochmal zwischen Matterei-Steinach und der Baustelle auf der Lueck-Brücke 10 Minuten dazu rechnen. Noch zum Grenzübergang Kufstein-Kiefersfelden. Bei der Einreise nach Tirol gibt es LKW-Blockabfertigung. Im LKW dauert es ca. 15 Minuten länger. Wenn euch sonst noch was auffällt, Staus oder Blitzer, gerne melden 0512 20 80 85.
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2: Auf in die Wochenmitte.
8: Servus.
2: Wer kann sich noch an die Zeichentrickserie Masters of the Universe erinnern?
8: Boah, ich nicht. Also ich glaube, ich bin da noch mit die Mucken geflogen.
2: Ja, ist immerhin in den 80ern gewesen.
9: Ich habe die Kraft!
2: Im Mittelpunkt. Der He-Man ist der stärkste Mann im Universum, beschützt das Königreich vor dem bösen Zauberer Skeletor. Und jetzt gibt's die Neuverfilmung, die Realverfilmung mit Hollywood-Besetzung. Oh. Was der Streifen kann, gleich in 6 Minuten.

0: Die Brandau von Alex Warren bei Live Radio Fever Dreamer 5 nach halb 8. Langes Wochenende steht bevor und vielleicht schauen wir ja gemeinsam ins Kino.
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0: Und da freuen sich jetzt viele Kids der 80er. Michi Kliwer, guten Morgen.
2: Schönen guten Morgen. In den 80ern war die Zeichentrickserie Masters of the Universe rund um den starken He-Man mit seinem Zauberschwert Grayskull. Ja, der allerletzte Schrei. Jetzt startet die Reihe nochmals durch und statt dem Oldschool-Zeichentrick-Stil gibt es eine Realverfilmung mit dem ein oder anderen Hollywood-Star.
3: Ja, und Klibo, ich habe schon gehört, speziell wir Mädels dürfen uns da auf einen besonders freuen.
2: Ja, unter anderem auf Jared Leto, der 30 Seconds to Mars Sänger und Thronstar, spielt super Bösewicht Skeletor. Der hat die Welt von He-Man übernommen, der chillt in der Zwischenzeit bei uns auf der Erde.
4: Diese Neigung zu Nerdzeug und schwertartigen Dingen kommt bei der Personalabteilung gar nicht gut an.
5: Ich habe dein Schwert gefunden.
2: Bald hat er aber sein magisches Schwert wieder und dann steht der Action-Schlacht des Kinojahres nichts mehr entgegen. Masters of the Universe ist 80er Jahre Kult, schön aufpoliert und funktioniert im Jahr 2026. Genauso wie damals als Kind vom Fernseher.
0: Cool, der Jared Leto mit dabei. Ja, neu in den Tiroler Kinos. Masters of the Universe. Wir haben Tickets für euch übrigens heute Mittag. Live Radio Work dann um kurz nach halb eins. Guten Morgen.

0: noch tun wir ein bisschen jammern, ja. Dicke Wolken über Tirol, Regen da und dort. Aber Lea hat schon gesagt, es wird heute noch besser am Mittwoch. Mhm. Live-Radio, 7:45 gleich. Guten Morgen. Heute ist ein ganz spezieller Tag, und zwar der Weltfahrradtag. Zur Feier des Tages mache ich am Nachmittag eine schöne Tour mit dem Rennradl auf die Hinterhornalm auf hier.
1: Ja, bei dir ist jeder Tag Weltfahrradtag, gell? Mir ist nur recht, wenn du weit weg von mir mit dem Radl unterwegs bist. So. Ich glaube, ich sprich für alle Autofahrer, allzu fein ist es echt nicht, wenn ihr auf den Straßen unterwegs seid.
0: Ja, mei.
1: Aber wenn es keinen Radl weg gibt, okay, dann gönnen wir euch ja die Gaudi. Aber bitte, bitte nicht nebeneinander fahren, das ist so lästig und vor allen Dingen auch gefährlich.
0: Ich fahre eh mal an.
1: Brav.
0: Weil keine Friends. Und Lea, bitte schau heute auf die A12 Interl-Autobahn zum Beispiel. Wir haben die Kameras offen, Autos sind eh viel zu viele unterwegs. Da wärst du mit dem Radl heute deutlich schneller.
1: Okay, ja, ist recht. Bisschen nass dafür vielleicht. Zug wäre Alternative. Viel Geduld ist da wirklich gerade gefragt. Für alle, die im Stau stehen, vom langen Wochenende alles komplett verstopft von Brixlack bis nach Innsbruck. Wenn dann vielleicht über die Bundesstraße ausweichen. Volles Verkehrsupdate gibt's gleich wieder um 7:55.
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12: Guten Morgen am Mittwoch. Hier ist das Tirolwetter bei Live-Radio mit Lea Singer. Ja, und noch prasselt meist der Regen gegen die Autoscheibe.
13: Später strahlt dann auch mal die Sonne durch. Das sind jetzt noch die nassesten Stunden des Tages. Ab Mittag circa ziehen die Schauer ab, es lockert auf und kommt eben auch teilweise auch ein bisschen länger die Sonne durch. Die Temperaturen gehen heute auf maximal bis zu 21 Grad. Derzeit messen wir in Rinn 9 Grad, in Söll 11 und in Innsbruck 12 Grad. Die Live-Radio forscht. Schau, morgen zu von Leichnam plant ihr am Vormittag den Feiertagsausflug besser. Da gibt es noch Sonne und ist trocken. Es geht rauf auf bis zu 27 Grad. Am Nachmittag bilden sich dann wieder Wolken. Auch gewitterige Schauer sind dabei.
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12: Tolles Projekt im Außerfern. Jugendliche schenken ihre Zeit, Eva Hausberger.
13: Rauf auf bis zu 27 Grad. Am Nachmittag bilden sich dann wieder Wolken. Auch gewitterige Schauer sind dabei.
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12: Tolles Projekt im Außerfern. Jugendliche schenken ihre Zeit, Eva Hausberger.
15: Zahlreiche Schülerinnen und Schüler helfen da 2 Stunden pro Woche.

0: Radverkehr entsprechend investiert, dann bewegen sich die Leute auch.
1: Spitzenreiter beim Radfahren sind die Vorarlberger. Dort wird rund jeder fünfte Weg mit dem Rad zurückgelegt. Die EU legt heute das sogenannte Frühjahrspaket zum europäischen Semester vor. Bei der Gelegenheit wird die Union das Defizitverfahren gegen Österreich neu bewerten. Finanzminister Markus Marterbauer geht davon aus, dass wir eine gute Bewertung bekommen. Aus seiner Sicht ist Österreich gut unterwegs und es gebe positive Signale aus Brüssel. Die UNO-Generalversammlung entscheidet heute, ob Österreich in den nächsten beiden Jahren einen nicht ständigen Sitz im Weltsicherheitsrat bekommt. Es steht eine Kampfabstimmung bevor, weil auch Deutschland und Portugal in den Rat wollen. Der Gruppe der westeuropäischen und anderen Staaten stehen aber nur zwei freie Sitze zu. Erforderlich ist eine Zweidrittelmehrheit in dem Gremium, in dem jedes der 193 UNO-Mitglieder eine Stimme hat. Ab heute rollt, dem morgigen Feiertag sei Dank, auf unseren Autobahnen die nächste Reisewelle in Richtung Süden. Wer nach Italien fährt und auf der Autobahn im Stau steht, könnte dafür Geld zurückbekommen, denn seit dieser Woche erstattet Italien die Maut bei langen Wartezeiten zurück. Autofahrerclubs warnen aber vor bürokratischen Hürden und Geld zurück gibt es nur mit italienischer Steuernummer.
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3: Da ist weiterhin sehr viel Geduld gefragt, vor allem aus dem Unterland in Richtung Innsbruck. Langer Stau auf der A12 Interlautobahn, Kufstein Richtung Innsbruck. Ab Kramsach bis Innsbruck Ost geht quasi gar nichts. Eine Stunde 25 Minuten länger dauert da. Viele weichen da jetzt logisch auch über die B171 Tiroler Straße aus. Jeweils durch die Zentren dauert es da länger. Durch Schwarz, durch Pill, durch Wattens jeweils 10 Minuten plus und dann nochmal zwischen Mils und Hall über die Tiroler Straße eine Viertelstunde dazu rechnen, also insgesamt auch über die Bundesstraße 40 Minuten Zeitverlust mindestens. Grund nur Überlastung unter Anführungszeichen, es kommt viel zusammen, Lkw-Verkehr, Reiseverkehr und Frühverkehr. Noch auf die A12 Landeck Richtung Innsbruck zwischen Zierlost und Kranebitten eine Viertelstunde plus wegen Überlastung. Überlastet auch die A13 Brenner Autobahn Innsbruck Richtung Brenner zwischen Innsbruck Süd und der Mautstelle Schönberg 10 Minuten plus und vor der Baustelle auf der Luegbrücke kommen dann nochmal 5 bis 10 Minuten dazu. Bei der Einreise nach Tirol beim Grenzübergang Kufstein-Kiefersfelden werden Lkw außerdem blockweise abgefertigt. Hier dauert es eine Viertelstunde länger. Staus und Blitzer gerne melden 0512 20 80 85, kommt gut ans Ziel.
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4: Morgen.
3: Guten Morgen am Mittwoch.
4: Ihr bettelt euch da jeden Morgen mit den Arbeitskollegen oder dem Schatzi Stadtland irgendetwas. Wir schaffen in 30 Sekunden mehr die Griffe.
3: Unser Kandidat heute hier in der Show, Emanuel Kerle aus Absam. Für die Wochenführung braucht es mindestens 7 Begriffe. Schauen wir mal, wir spielen in 6 Minuten.
4: Dazu jetzt ein echter Wachmacher. Lieblingshit von David Guetta und Eva Max.

0: Dann lacht die Sonne zumindest jetzt in der Früh aus dem Radio mit Leonie. Gleich 5 nach 8.
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0: So, für die Wochenführung braucht es jetzt mindestens 7 Begriffe. Emanuel Kerli aus Absam heute unser Kandidat. Guten Morgen.
2: Guten Morgen, Feiti. Hallo, Lea.
3: Hallihallo.
0: Morgen Feiertag. Was steht an bei dir?
2: Also zuerst einmal gemütlich ausschlafen und dann einmal ausgiebig brunchen.
0: Super,
3: oh, schöner Plan. Und
0: Emanuel, wir quizzen jetzt. Lea gibt als deine Quizmasterin Graz den heutigen Buchstaben.
3: Das harte
2: jawohl.
3: P wie Papa.
2: P wie?
3: Papa.
2: Also P.
3: Hartes P.
2: Okay, passt.
0: Perfekt. Bereit. Daumen sind gedrückt, Emanuel. Hier starten jetzt für dich die schnellsten 30 Sekunden deines Lebens.
3: Eine Stadt.
2: Jawohl. Paris.
3: Land.
2: Portugal.
3: Körperteil?
2: Weiter.
3: Sportart?
2: Paddle Tennis.
3: Pflanze?
2: Pfingstrote.
3: Beruf?
2: Physiotherapeut.
3: In der Handtasche?
2: Weiter.
3: Kompliment?
2: Boah!
0: Schnell!
2: Das war's Kompliment, boah!
0: Was ist das jetzt?
3: Ist das Kompliment.
0: Boah, Emanuel.
2: Ja, was ist das nie?
0: Boah ist delieb.
3: So eher, aber boah schreibt man eigentlich ja mit weichem B. Also phänomenal schaust aus. Das wäre zum Beispiel ein richtiges Kompliment.
2: Okay, Mann.
0: Also ich hätte jetzt somit Emanuel 5,5 zählt. Für die Wochenführung reicht es leider nicht, aber du warst ein sensationeller Kandidat.
2: Perfekt, Feiti, vielen Dank.
0: Somit führt weiterhin der Patrick Falken aus Rob mit 6 Begriffen. Wochenfinale übermorgen Freitag, weil morgen Donnerstag ihr Feiertag. Es geht um ein VIP-Package für Gamers Heaven in Telfs. Wer will sich dem Patrick stellen als Kandidat? Gleich anmelden, liveradio.tirol. Nächste Runde übermorgen wieder um 5 nach 8.

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0: heute live Radio Frühstarter Veiti und Leo um 8.12 Uhr. Guten Morgen. Tirols Locations sollen wieder mehr aufleben. Ja, wir kümmern uns darum.
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0: Publikum waren unter anderem auch die Lea und der Leo dabei.
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0: Live-Radio, wir sind bei euch im Auto, 8:21 Uhr. Schönen guten Morgen, Tirol. Und da gibt's Megastau auf der 12. Inntal-Autobahn im Unterland. Mit dem verlängerten Wochenende dürft's auf Tirolstraßen weiter viel los sein. Wir haben da alle Infos in den News und Verkehr gleich um 8:35 Uhr.
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7: Guten Morgen am Mittwoch, 8:55. Das Tirolwetter bei Live Radio mit Lea Singer. Ja, zumindest ist es nicht heiß im Auto, wenn ihr da jetzt im Stau steht.
8: Ja, und drinnen bleibt es auch trocken. Draußen prasselt der Regen. Aktuell noch verbreitet, nass im Land. Ab Mittag circa ziehen die Schauer dann ab und es lockert auf. Am Nachmittag gibt es dann auch einige Sonnenstrahlen. Die Temperaturen bleiben heute aber eher kühl. Aktuell messen wir am Brenner oben 6 Grad. In Kössen sind 12 und in Innsbruck ebenfalls 12 Grad. Maximal 21 werden es noch. Die Live-Radio-Vorschau zeigt morgen der Feiertag deutlich wärmer. Bis zu 27 Grad gehen sich da aus. Am Vormittag noch einiges an Sonne. Nachmittags mehr Wolken und da kann es auch gewittrige Schauer geben. Übermorgen der Freitag auch wieder eher unbeständig bei maximal bis zu 22 Grad.
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7: Das nächste verlängerte Wochenende steht an und damit die nächste Reisewelle, Eva Hausberger.
11: Viel Verkehr jetzt in der Früh schon. Es gibt einen langen Stau aktuell auf der Interlautobahn im Unterland von Wiesing bis Innsbruck. Viele Lkw treffen hier heute auf Früh- und auch Reiseverkehr, der uns wohl das ganze Wochenende über beschäftigen wird. Tirol-Reporterin Beate Lehner.
12: Für viele ist heute der letzte Arbeitstag vor dem verlängerten Wochenende. Kurztrips und Ausflüge stehen an. Gleichzeitig enden in Bayern und Baden-Württemberg die Pfingstferien, was für Rückreiseverkehr am langen Wochenende sorgen wird. Die Stau-Hotspots in Tirol werden einmal mehr die Brenner-Autobahn bei der Baustelle auf der Lueckbrücke und bei der Mautstelle Schönberg sowie die Fernpassstraße und die Zillertalstraße sein. Auch bei der Grenze Kufstein-Kiefersfelden ist mit Wartezeit zu rechnen.
11: Alle aktuellen Infos von den Tiroler Straßen und auch zu den Wartezeiten auf der A12 gibt es dann im Anschluss im Live-Radio-Verkehrszentrum. Von den Straßen auf die Radwege. Die Tirolerinnen und Tiroler gehören zu den fleißigsten Radfahrern Österreichs. Das zeigen Zahlen der Aktion Österreich radelt heute am Tag des Fahrrads. Bei der Mitmachaktion sammeln die Teilnehmer im Alltag Radkilometer, etwa indem sie mit dem Rad statt dem Auto zur Arbeit fahren. In Tirol sind rund 6.000 Menschen mit dabei. Sie haben seit Start der Aktion Ende März schon über 2 Millionen Radkilometer gesammelt. Damit liegt Tirol im Bundesländervergleich auf Platz 3 hinter Vorarlberg und Oberösterreich. Im Unterland ist ein Wolf zum Abschuss freigegeben. Wie das Land informiert, sei im Gemeindegebiet von Schlitters wiederholt ein Wolf in unmittelbarer Nähe zu Wohnhäusern gesehen und auch auf Bildern und Videos festgehalten worden. Jetzt gilt im betroffenen Bereich bis Ende Juli eine Abschussverordnung. Und Sport. Für das österreichische Fußballnationalteam ist heute Kofferpacken angesagt. Morgen Abreise zur Weltmeisterschaft in die USA. Mit dabei sind auch die zwei Tiroler Alessandro Schöpf und Marco Friedl. Das erste Spiel für das ÖFB-Team steigt am 17. Juni gegen Jordanien. 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
11: Wie eben im Tirol-Update gehört, totale Überlastung heute früh, speziell auf der A12 Interlautbahn, Kufstein Richtung Innsbruck, von Kramsach bis zur Baustelle Höhe Wehr, gut eine Stunde Zeitverlust und dann nochmal Stau ab Wattens bis Innsbruck Ost, plus 20 Minuten aktuell. Viele weichen da natürlich über die B171 Tiroler Straße aus, da staut es jeweils in den Zentren vor allem. Auf Jenbach 10 Minuten, auf Schwarz 10 Minuten, bei Pill 10 Minuten und dann nochmal durch Halldorf ca. 15 Minuten plus, sprich um die 45 Minuten länger, dauert es auch über die Bundesstraße. Weiter auf die A13 Brenner Autobahn, Innsbruck Richtung Brenner, zwischen Innsbruck Süd und der Mautstelle Schönberg 10 bis 15 Minuten mehr und zwischen Matreisch-Steinach und der Baustelle auf der Luegbrücke kommen dann nochmal um die 10 Minuten dazu. Beim Grenzübergang Kufstein-Kiefersfelden gibt es blockweise Abfertigung für alle Lkw bei der Einreise nach Tirol. Hier ca. 15 Minuten im Lkw mehr einplanen. Wenn ihr sonst noch was seht, Staus oder Blitzer, immer gern melden. 0512 20 80 85. Gute Fahrt.
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7: Guten Morgen. Ricci Abendung aus Inzing unterrichtet Zirchorgel spielen sogar bitte bis nach Japan.
1: Servus, grüß dich, ich bin Tok und ich komme aus Japan und seit einem Monat lerne ich steirische Harmonika bei Kubechen Academy. Auf geht's.
11: Ja, wieder Ricci von Inzing aus auf der ganzen Welt verstreut, für Zirchorgelspielen begeistert. Und ab wann er sagt, dass man zu alt ist, sein Instrument zu lernen, gleich in 5 Minuten.
7: Dazu eure Lieblingssitz zum Mailschreiben im Büro. Hier ist die aktuelle von Taylor Swift, Opalite.

0: Guten Morgen, eure Live-Radio-Frühstart am Mittwoch, 8.37 Uhr. Und jetzt einmal Hand aufs Herz. Wer spielt denn auch immer wieder mal mit dem Gedanken, ein Instrument zu lernen?
1: Ritschi Abentung aus Inzing, Zirchorgellehrer bei der Quetschen Academy. Kann man zu alt sein, um ein Instrument zu lernen?
2: Nein, definitiv nicht. Wir sagen immer, wo ein Wille, da ein Weg. Einer unserer ältesten Schüler, der hat mit über 80 Jahren online gelernt, ein Instrument.
0: Boah, nicht schlecht. Eure Online-Schule feiert aktuell ihr 10 Jahre Jubiläum und ihr habt sogar einen Schüler aus Japan.
2: Das muss man sich eigentlich einmal vorstellen. Mit der Zierkogel, mit einem Instrument, der in Japan das lernt, das ist einfach untypisch und macht uns ja happy. Und das ist das Coole auch am Zierkogelspielen und auch an dem, dass wir das mit unserer Schule ermöglichen können.
1: Hat der Japaner auch Lederhosen daheim, weißt du das?
2: Ja, hat er auch und er feiert auch typisch, so wie wir im Oktober versucht er mit seinen Freunden, das hat er mir auch geschrieben, so eine Art Oktoberfest zu organisieren. Cool. Und er möchte auch unbedingt einmal nach Österreich wieder kommen.
0: Lässig. Da haben wir Musik bringt eben die Leute zusammen, die Zirchorgel ganz besonders. Am langen Wochenende feiert ihr ja jetzt euer 10-Jahr-Jubiläum ganz groß auf der Hohen Salve. Am Sonntag übrigens für alle Zirchorgel-Begeisterten ein ganz besonderes Programm.
2: Das trauen wir uns zu sagen, die größte Zirchorgel-Ausstellung, was es je gegeben hat, für Jung und Alt, wo man dann sozusagen den Abschluss von 10 Jahren Quetschen Academy hoffentlich mit vielen Leuten aus Nah und Fein feiern darf.
1: Cool. Und ich hoffe ja auch, dass es nach dem Wochenende noch mehr Zirchorgelspieler gibt im Land. Weil ich finde, es gibt nichts Netteres, wenn man zusammensitzt und jemand packt die Zirchorgel aus, ist sofort einfach eine super Stimmung.
0: Der Sound hat schon was. Von der Zirchorgel jetzt wieder zurück zum Mainstream. Holly Humberton, einer der besten neuen Hits hier bei Live Radio. To love somebody. 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
1: Aber jetzt schön.
0: Zu wenig Kaffee noch.

0: eurer Lieblings-Live-Radio-Greatest-Hits von Natalie Imbruglia um 8:45 am Mittwoch in der Früh. Guten Morgen, Tirol. Lea, da ist ja ganz ein Haufen Nichten und Neffen.
1: 5, ja.
0: Boah, und die spielen auch gern im Songkasten.
1: Ja, nur nicht, wenn da viele Ungeziefer unterwegs sind.
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1: Und genau dafür gibt's
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2: Wir tun mal.
1: Streut in den Sandkasten eurer Kids einfach Zimt. Hat jeder daheim, ist volle wirkungsvoll. Also ihr streut das eigentlich wirklich in den Sand rein. Durchs Spielen vermischt sich das dann. Für uns duftet es, aber Ameisen und so weiter, die mögen den Geruch überhaupt nicht und halten sich deshalb fern.
0: Sie haben das ganze Jahr ein bisschen einen Weihnachtsduft zu Weihnachten sowieso, oder? Und jetzt dann im Sommer durch Zimt.
1: Genau.
0: Muss ich mir merken, für meine Nichte, die Emilia, die haut sich jetzt mit einem Jahr schon total gern in Rinder am Spielplatz in den Sandkasten.
1: Dann schmeckt der Sand auch noch besser mit
0: Leas Lifehacks.

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13: Guten Morgen am Mittwoch. Hier ist das Tirolwetter bei Live-Radio mit Lea Singer. Noch glauben wir es kaum, aber es gibt heute noch Sonne.
14: Noch ja, dicke Wolken und verbreitet nass. Ab Mittag tauscht man dann aber immer öfter den Regenschirm gegen die Sonnenbrille. Die Regenwolken verziehen sich ganz und eben viele Sonnenfenster gehen sich aus. Bleibt aber dennoch kühl für die Jahreszeit, maximal 21 Grad. Aktuell 9 Grad in Steinach am Brenner. In Landeck sind es 11 und in Innsbruck 12 Grad. Die Live-Radio-Vorschau auf den Feiertag. Morgen zu von Leichnam ein freundlicher Start in den Tag mit Sonne. Wird warm, gibt es bis zu 27 Grad. Am Nachmittag zieht es dann von Westen her wieder zu und auch gewittrige Schauer sind dann später dabei. Übermorgen am Freitag wieder ganz ähnlich wie heute.
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14: Es ist 5:09.
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16: Mit Michael Schäder. Lungenfachärzte in Österreich drängen auf die Einführung eines Screenings zur Früherkennung von Lungenkrebs und orientieren sich da an unserem Nachbarland Deutschland. Dort gibt es die kostenlose Computertomographie für langjährige Raucher seit April. Christina Adler mit den Details.
17: Mit regelmäßigen CT-Vorsorgeuntersuchungen bei Menschen mit hohem Risiko, wie etwa langjährigen Rauchern, könnten deutlich mehr Tumore früher erkannt und die Sterblichkeit um mindestens 20% gesenkt werden, informiert die Österreichische Gesellschaft für
11: Es ist 5:09.
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16: Mit Michael Schäder. Lungenfachärzte in Österreich drängen auf die Einführung eines Screenings.

0: Gesellschaft für Pneumologie. Hierzulande erkranken jedes Jahr rund 5000 Menschen an Lungenkrebs. Viele bekommen die Diagnose erst in einem fortgeschrittenen Stadium. Die Experten fordern daher regionale Pilotphasen für das Lungenkrebs-Screening und eine bundesweite Umsetzung. In Tirol würde schon ein Modell bereitstehen. Dieses sei jedoch nicht ausfinanziert, kritisiert die ÖGP.
1: Die Experten betonen außerdem, dass ein solches Programm immer auch von Rauchentwöhnungstherapien zur Unterstützung beim Rauchstopp begleitet werden sollte. Die Vinzi-Werke Österreich suchen freiwillige Helferinnen und Helfer. Durch die Urlaubszeit bleiben viele Dienste in Not- und Dauerherbergen unbesetzt. Dabei steigt gerade bei Sommerhitze der Bedarf für obdachlose Menschen. Gesucht werden vor allem Menschen für Nacht-, Nachmittags- und Wochenenddienste. Vorkenntnisse sind nicht nötig. Wenn sich die Lage im Nahen Osten nicht bessert, ist eine Zinserhöhung nicht mehr zu vermeiden, warnt die Europäische Zentralbank. Grund dafür sind die hohen Energiepreise infolge des Kriegs im Iran. Die EZB rechnet mit einem Viertelprozentpunkt, also von 2 auf 2,25% oder sogar noch mehr. Ein konkreter Zeitpunkt ist bis jetzt noch nicht genannt worden. Die nächste Sitzung der EZB findet in rund einer Woche am 11. Juni statt. Nach einem Großeinsatz der Polizei gestern Abend in der deutschen Stadt Dortmund gibt es Entwarnung. Der 51-jährige Mann, der auf einen Polizisten geschossen und sich anschließend mit seinen drei Kindern in einer Wohnung verschanzt hat, hat sich ergeben. Der Beamte ist nur leicht verletzt worden, weil er eine Schutzweste getragen hat. Die Kinder sind laut Polizei wohlauf. Warum der Mann geschossen hat, ist noch nicht bekannt.
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3: Viel Geduld, immer noch gefragt auf der A12 Inntal-Autobahn Kufstein Richtung Innsbruck. Wegen vieler Lkw immer noch Frühverkehr und Reiseverkehr dauert da ordentlich länger. Ab Wiesing bis Schwarz 40 Minuten Zeitverlust und dann dauert ab Wattens bis Innsbruck Ost nochmal eine halbe Stunde länger. Viele weichen da auch über die B171 Tiroler Straße aus. Durch Jenbach durch 10 Minuten plus, vor Schwarz dauert es dann nochmal 15 Minuten länger und auf Höhe Pill auch nochmal circa 10 Minuten Zeitverlust. Also allein in diesem Bereich 35 Minuten mehr. Auch durch Hall staut es sich 15 Minuten Zeitverlust in Richtung Innsbruck. Da gibt es auch noch eine wichtige aktuelle Info und zwar Ampelausfall direkt bei der Kreuzung Retterwerk. Die Polizei ist informiert. Aber hier bitte auf die Schilder neben den Ampeln achten. Nochmal A12 Landeck Richtung Innsbruck, zwischen Ziel Ost und Innsbruck Mitte immer wieder Stau und gesamt 15 Minuten plus. A13 Brenner Autobahn Innsbruck Richtung Brenner vor der Mautstelle auf der Baustelle auf der Luegbrücke 5 bis 10 Minuten dazu rechnen. Wenn ihr sonst was seht, Staus oder Blitzer, gerne melden 0512 20 80 85.
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5: Einen wunderschönen guten Morgen, Seidi und Lea da.
3: Schönen Mittwoch.
5: Wo macht's denn ihr heuer Urlaub? Vielleicht ihr am Kreuzfahrtschiff? Dann hat euch möglicherweise Robbie Williams dazu inspiriert, macht ihr Werbung für die neue Flotte von TUI.
3: Ah, also ich kenne ihn nur von der Unterhosenwerbung.
5: Und natürlich durch seine Mega-Hits.
3: Ja, das sowieso, aber Werbung kenne ich nicht.
5: Sorry. Der größten aus den 90ern, Let Me Entertain You.

0: Live-Radio am Mittwochvormittag. Guten Morgen. 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Lust einmal euren Boss so richtig schön in die Luft zu katapultieren. Wir helfen euch dabei.
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15: Schönen Mittwochvormittag, 9:55. Hier ist das Tirolwetter bei Live Radio mit Lea Singer. Statt Scheibenwischer brauchen wir heute dann noch die Sonnenblende.
16: Aktuell waschelt es noch ordentlich in Tirol, aber im Oberland und außer Fern da schon ein bisschen weniger. Und da wird es heute dann auch zuerst sonnig, ab Mittag trockener. Und nach setzt sich dann eben auch mehr die Sonne durch. Die Temperaturen bleiben heute aber noch frisch, maximal 21 Grad. Derzeit messen wir in Seefeld 8 Grad, in Söll 11 und in Innsbruck 12. Die Live-Radio-Vorschau auf den Feiertag morgen. Wenn ihr da was unternehmen wollt, besser am Vormittag. Da scheint noch öfter die Sonne, wird auch warm bis zu 27 Grad. Am Nachmittag bilden sich wieder öfter Wolken und wird auch nass, teils mit Blitz und Donner. Übermorgen der Freitag, ganz ähnlich wie heute Mittwoch.
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15: Radeln fürs Ehrenamt, Eva Hausberger.
17: Zwei Tirolerinnen haben gestern eine ganz besondere Tour gestartet. Sie radeln rund 500 Kilometer quer durch Tirol, um auf das Engagement der vielen freiwilligen Helfer aufmerksam zu machen. Jeder zweite Tiroler, jede zweite Tirolerin engagiert sich ja ehrenamtlich. Die Tour soll zeigen, wie vielfältig die Freiwilligenarbeit ist, sagt Teilnehmerin Simone Ortner-Trebo.
18: Ja, das Ziel ist einfach, dass wir die Vielfalt von Freiwilligentätigkeit einfach sichtbar machen, weil es haben ganz viele Leute einfach ja, eine Stunde Zeit, aber oft einmal keine Idee, was sie machen können. Und die Vielfalt wird man gern über ganz Tirol einfach sichtbar machen.
17: Die Freiwilligenkoordinatorin besucht mit ihrer Kollegin in den kommenden Tagen Freiwilligenzentren, soziale Initiativen und engagierte Helfer in ganz Tirol. Die Tirolerinnen wollen nicht nur vorbeischauen, sondern auch mit anpacken, wie es heißt, heute etwa beim Generationen-Speed-Dating in Kitzbühel. In Innsbruck geht gestern Nachmittag ein Wohnmobil in Flammen auf. Das Fahrzeug ist in der Reichenauer Straße abgestellt. Die Berufsfeuerwehr kann das Feuer rasch unter Kontrolle bringen und löschen. Wie es von der Polizei heißt, dürfte ein Gasherd falsch bedient worden sein. Verletzt wurde niemand. Und Paddle-Tennis gibt es künftig auch am Innsbrucker Baggersee. Heute wird dort die neue Paddle-Anlage eröffnet. Ein Parkplatz ist umgestaltet worden. Jetzt gibt es zwei Paddle-Courts, die ab heute bespielt werden können. Offizielle Eröffnung ist am Nachmittag um 16 Uhr. 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
16: Nach wie vor enormer Stau auf der 12 Interlautobahn, Kufstein Richtung Innsbruck. Das sind jetzt zwei Staupunkte. Einmal ab Wiesing bis Schwarz, 45 Minuten Zeitverlust. Und dann nochmal ab Kolsas bis Innsbruck Ost, ein Plus von 45 Minuten. Also gesamt 1,5 Stunden, die er leider länger braucht auf der Autobahn. Grund ist Überlastung. Viele, viele Lkw unterwegs in Richtung Süden und auch schon der angehende Reiseverkehr vor dem langen Wochenende. Viele weichen auch über die B171 Tiroler Straße aus. Auf Höhe Jenbach dauert 10 Minuten länger, vor Schwarz eine Viertelstunde plus und auch bei Hall in Richtung Innsbruck eine Viertelstunde dazu rechnen auf der B171. A13 Brenner Autobahn auch hier überlastet, Innsbruck Richtung Brenner vor der Mautstelle Schönberg sind es 5 bis 10 Minuten mehr. Und LKW-Blockabfertigung bei der Einreise nach Tirol beim Grenzübergang Kufstein-Kiefersfelden. Hier aktuell 25 Minuten mehr Zeit im LKW einplanen. Staus und Blitzer gerne melden an uns 0512 20 80 85. Kommt gut ans Ziel.
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0: Schönen Vormittag, eure Live-Radio-Frühstarter Veite und Lea da. Geld zurück im Stau. Ja, langes Wochenende für viele bei uns im Land. Vielleicht geht's ja für einen Kurztrip Richtung Süden. Und wenn ihr dann in Italien mal im Stau steht, gibt's ab sofort Geld zurück. Eva Hausberger aus der Live-Radio-Nachrichtenredaktion. Wie läuft denn das konkret ab?
1: Die neue Regelung gilt nur für Autobahnen und auch nur dann, wenn eine Baustelle den Stau ausgelöst hat. Wenn das passiert, können Reisende die Maut für die Autobahn zurückfordern. Je nach Staulänge gibt es mehr oder weniger Geld zurück. Wenn ein Unfall den Stau ausgelöst hat oder ein Unwetter für Probleme sorgt, dann gibt es kein Geld zurück. Die volle Maut auch erst ab einer Verzögerung von 3 Stunden.
2: Und wie kann ich das Geld zurückfordern?
1: Das ist nicht ganz einfach. Man muss sich entweder über eine App registrieren, die noch nicht verfügbar ist, oder auf dem Cashback-Portal des Betreibers Autostrade per l'Italia. Fürs Registrieren ist allerdings eine italienische Steuernummer notwendig, die man wiederum auf der Website der österreichischen Botschaft beantragen muss. Also alles ziemlich kompliziert. Dass österreichische Urlauber wirklich Geld zurückbekommen, ist laut ÖRMTC eher unwahrscheinlich.
0: Dankeschön.
2: Auf die Hinterfüße stellen.
0: Lieber nicht im Stau stehen und kein Geld zurück, als wie im Stau und ja, halt ein bisschen Geld zurück.
2: Stimmt.

0: Das war schon wieder eure Live-Radio-Frühstarter, Feiti und Lea für heute Mittwoch raus.
1: Und jetzt übernimmt die liebe Sandra Tilk rein. Hallo. Du bist pünktlich ins Studio gekommen mit dem Zug aus dem Oberland.
2: Genau, ich bin am Stau vorbeigefahren. Ist ein bisschen was los heute auf den Straßen, gell?
1: Oh ja, das ganze Update gleich wieder um 5 vor 10.
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5: Hier sind eure Infos, Live-Radio mit dem Tirolwetter. Aus Grau wird heute noch Blau, noch viele Wolken im Land und es ist verbreitet nass. Von Westen her fängt es aber schon ganz langsam an aufzulockern. Ab Mittag wird es immer noch trockener und es gibt auch mehr Sonnenschein. Es bleibt heute aber eher kühl, maximal 21 Grad gehen sich aus. Aktuell, da messen wir 9 Grad in Tannheim, 12 in Jenbach und in Innsbruck. Die Live-Radio-Vorschau. Morgen am Feiertag die erste Tageshälfte deutlich freundlicher. Da gibt es Sonne und es wird warm, bis zu 27 Grad morgen. Am Nachmittag zieht es dann wieder zu und es kann auch regnen, teils mit gewittrigen Schauern. Der Freitag wird ganz ähnlich wie heute. Es ist 5 vor 10, hier die wichtigsten Infos.
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7: Mit Michael Schäder. Die Vinzi-Werke Österreich suchen freiwillige Helferinnen und Helfer. Durch die Urlaubszeit bleiben viele Dienste in Not- und Dauerherbergen unbesetzt. Dabei steigt gerade bei Sommerhitze der Bedarf für obdachlose Menschen. Gesucht werden vor allem Menschen für Nacht-, Nachmittags- und Wochenenddienste. Vorkenntnisse sind nicht nötig, sagt Sprecherin Marlene Weninger.
8: Es ist so, in den Not- und Dauerschlafstellen, dass es hauptsächlich darum geht, dass man das Haus im Blick hat, also welche Bewohner kommen gerade herein? Welche Bewohner verlassen das Haus? Es ist die Schlüsselausgabe für die Zimmer. Man ist für Anliegen der Bewohner eine Ansprechperson. Im Prinzip ist man eigentlich anwesend.
7: Inga.
8: Es ist so, in den Not- und Dauerschlafstellen, dass es hauptsächlich darum geht, dass man das Haus im Blick hat. Also welche Bewohner kommen gerade herein? Welche Bewohner verlassen das Haus? Es ist die Schlüsselausgabe für die Zimmer. Man ist für Anliegen der Bewohner eine Ansprechperson. Im Prinzip ist man eigentlich anwesend im Haus und behält den Überblick.

0: Die Polizei ermittelt derzeit in allen Richtungen. Weitere Details zu den Hintergründen des Falls sind bis jetzt noch nicht bekannt. Die Organisation für wirtschaftliche Zusammenarbeit und Entwicklung hat ihre Prognose für das Wirtschaftswachstum in Österreich nach unten korrigiert. Wegen der gestiegenen Energiepreise infolge des Iran-Kriegs geht die OECD für 2026 von einem Wachstum des heimischen Bruttoinlandsprodukts von nur noch 0,7% aus. International liegt Österreich damit unter dem Durchschnitt. Die Prognose sei aber mit Vorsicht zu genießen, weil noch nicht absehbar ist, wie sich die Weltlage entwickelt. Was Flugreisenden im Fall einer Verspätung zusteht, darüber wird gerade auf EU-Ebene diskutiert. Laut Fluggastrechten haben Passagiere derzeit ab 3 Stunden Verspätung Anspruch auf Geld. Einige EU-Staaten wollen diese Grenze jetzt auf 4 Stunden oder mehr anheben. Das Europäische Parlament lehnt das ab und will die bisherigen Rechte weiter beibehalten. Die Verhandlungen sollen fortgesetzt werden.
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2: 3:10, nach wie vor ein bisschen was los auf den Tiroler Straßen. Viel Geduld ist gefragt auf der A12 Inntal-Autobahn Kufstein Richtung Innsbruck. Ab Vomp bis Hallmitte 1 Stunde mehr. Wegen Überlastung, vor allem wegen vieler Lkw, in Kombi mit Reiseverkehr vor dem langen Wochenende. Zwischen Jenbach und Vomp geht es auch schon recht zäh voran. Viele weichen über die B171 Tiroler Straße aus. Durch Schwarz 10 Minuten plus, durch Wattens sind es 7 Minuten mehr und von Mils nach Hall nochmal 15 Minuten obendrauf. Schauen wir auf die A13 Brenner Autobahn Innsbruck Richtung Brenner. Zwischen Innsbruck Süd und der Mautstelle Schönberg 10 Minuten mehr einplanen. Vor der Baustelle auf der Lueckbrücke sind es dann nochmal 10 Minuten plus. Wenn ihr sonst noch etwas entdeckt, Staus oder Blitzer, bitte melden 0512 20 80 85. Vielen Dank und eine gute Fahrt.
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2: Ja, hallo nochmal am Mittwochvormittag, der sich heute als Freitag verkleidet. Langes Wochenende mit dem Feiertag, morgen in Reichweite. Obendrauf legen wir jetzt noch eure Lieblingshits, wie gewohnt. Und der Arbeitsvormittag, der läuft dann wie von selbst dahin, oder? Wir haben die Black Eyed Peas gleich mit dabei. Olivia Dean mit ihrer ganz aktuellen So Easy. Robin Schulz und den Anfang macht jetzt Ray Garvey mit Take This Heart.
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0: 13 nach 10, hier läuft, was ihr zum Arbeiten braucht, Live-Radio at Work. Und wir brauchen jetzt mal einen neuen Gewinner. In der Telefonleitung ist er schon. Das Los hat sich entschieden für den Elias Zoller von der Metzgerei Klima in Mirming.
1: Ja, hallo, grüß dich.
0: Hallo. Du hast dich und deine Firma angemeldet für Blob the Boss und gratuliere, ihr seid dabei.
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1: Danke, das ist super.
0: Erzähl ein bisschen was. Hab gelesen, du bist 18 Jahre jung und bist in der Metzgerei Klima in Mirming.
1: Ja, genau. Seit 2 Jahren. Also ich bin in der Lehre noch.
0: Ah, und traust dich schon, die ganze Firma anzumelden für Blob the Boss in der Area 47. Wissen die schon Bescheid?
1: Ja, die Kollegen wissen Bescheid, der Chef nicht.
0: Du, erzähl ein bisschen, was steht heute noch an bei dir? Bist in der Arbeit gerade, oder?
1: Ja, ich bin gerade in der Arbeit. Ja, dann haben Schweine zerlegen, das dann geschlachtet haben. Und nachher müssen wir noch ins Gefrierlager kommissionieren.
0: Hui, okay. Das ist eine grobe Arbeit. Aber die Fleischkassemmel für die Vormittagshause machen sich ja nicht von selbst, gell? Perfekt, Elias. Ja. Dann wünsche ich dir noch einen ganz schönen Arbeitstag. Viel Erfolg.
1: Vielen Dank.
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0: Schweine zerlegen oder Mail-Posteingang zerlegen. Hier gibt's die Playlist für den Arbeitsvormittag. Luis Capaldi jetzt.
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13: 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Nach der Kundgebung am Brenner ist vor der Kundgebung am Fernpass. Was da Ende Juni genau ansteht, hört ihr im Tirol-Update bei uns in 25 Sekunden.
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13: Um 10:35. Am vergangenen Wochenende Sperre der Brennerstrecke. Ende Juni ist dann auch der Fernpass zu, Eva Hausberger.
15: Am 27. Juni versammeln sich auf der Fernpassroute zwei Bürgerinitiativen. Die B179 ist für die Kundgebungen bei Reute-Katzenberg und beim Rastland Nassereit von 10 bis 12 Uhr dann gesperrt. Daran erinnert heute das Land und empfiehlt Durchreisenden, die Fernpassroute an diesem Samstag überhaupt zu meiden und großräumig auszuweichen. Damit das nicht übers Hantenjoch passiert, ist während der Versammlungen auch die L246 gesperrt. Anrainer sind von der Sperre hier ausgenommen. In Innsbruck gibt ein Radfahrer nach einem Unfall eine falsche Nummer an. Eine 19-jährige Fußgängerin wird gestern Vormittag in der Kaufmannstraße von einem unbekannten Radfahrer umgefahren und verletzt. Der Radfahrer gibt der Frau seine Telefonnummer, doch wie sich herausstellt, stimmt die nicht. Die Polizei bittet jetzt Zeugen des Unfalls, sich zu melden. Und Sport: Tirols Kletterass Jakob Schubert steigt früher als gedacht in die Weltcup-Saison ein. Er wird am Wochenende in Prag im Vorstieg starten. Der Innsbrucker fühle sich gut und wolle das nötige Gefühl für den Heimweltcup in Innsbruck aufbauen, wie es heißt. Der findet dann vom 15. bis 21. Juni statt. 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
13: Da ist einiges los. Ihr braucht nach wie vor viel Geduld auf der A12 Interlautobahn allen voran. Kufstein Richtung Innsbruck ab Schwarz bis Wattens abschnittsweise Stau und in Summe eine Dreiviertelstunde mehr. Grund ist Überlastung. Viele Lkw in Kombi mit dem Reiseverkehr vorm langen Wochenende. Viele weichen über die B171 Tiroler Straße aus, durch Schwarz deshalb 10 Minuten plus, durch Wattens ebenso und von Mils nach Hall nochmal 20 Minuten mehr. Dann geht's auf die A13 Brenner Autobahn Innsbruck Richtung Brenner zwischen Innsbruck Süd und der Mautstelle Schönberg 15 Minuten plus, vor der Baustelle bei der Lueckbrücke dann nochmal 10 Minuten mehr. Im Unterland auf der B178 Loferer Straße dauert es bei St. Johann länger, Richtung Kirchdorf aktuell ein Plus von 15 Minuten. Und auch durchs Zentrum von Kufstein staut sich's wegen mehrerer Baustellen auf der B171 Tiroler Straße. Unter anderem wird auf der Wendlinger Brücke gearbeitet und der Grenzübergang nach Bayern ist aktuell wegen Arbeiten zu, also da heißt es ausweichen über die Autobahn und auch hier mehr Zeit einplanen. Staus und Blitzer jederzeit gerne noch melden unter 0512. 20, 80, 85. Vielen Dank und eine gute Fahrt.
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0: Radlfahren gehen, der Spieleabend mit Freunden, Eier und unbedingt noch die Family besuchen. Was steht alles an am langen Wochenende in Tirol und darüber hinaus? Falls ihr noch ein bisschen Luft habt, bitteschön.
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2: Es geht wieder los, der erste Live-Radio Happy Night Skate des Sommers. Wir skaten gemeinsam quer durch Innsbruck. Treffpunkt ist heute um 19 Uhr beim Parkplatz beim Happy Fitness am Innsbrucker Mitterweg. Das Motto heute: Bad Taste. Die Serie The Amazing Digital Circus gilt als Internet-Streaming-Hit. Im Metropol-Kino in Innsbruck gibt es dazu eine Weltpremiere. Diese Woche von Donnerstag bis Sonntag gibt es Episode 8 und die brandneue Episode 9. Tickets gibt es unter www.metropol-kino.at oder direkt an der Kinokasse. Und diesen Freitag ist es wieder soweit, der Wochenendstart auf der Innsbrucker Seegrube beim Gruben Afterwork. Jeden ersten Freitag im Monat Sundowner auf der Terrasse vom Restaurant Seegrube mit DJ-Sets von 16 bis 21 Uhr. Infos gibt's auf nordkette.com.
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13: Live Radio at Work hier mit eurem Infopaket. Wir starten mit dem Tirolwetter. Noch ist es vielerorts nass, aber Regen lässt schön langsam nach. Ein paar Tropfen fallen zum Beispiel gerade noch in Innsbruck bei 15 Grad, in Gramsach bei 14 oder in Reutte bei 12 Grad. Viel wärmer wird es heute nicht wirklich, maximal 22 Grad. Am Nachmittag am längsten nass bleibt es heute im Unterland, aber der Nachmittag wird insgesamt freundlicher. Auch von der Sonne bekommen wir heute noch auf alle Fälle was ab. Die Live-Radio-Vorschau. Morgen am Feiertag die erste Tageshälfte deutlich freundlicher. Sonnenschein und es wird um einiges wärmer, bis zu 27 Grad gehen sich aus. Morgen Nachmittag zieht es wieder zu. Es kann auch regnen, teils mit Blitz und Donner. Der Freitag wird recht unbeständig, etwas frischer mit Schauern, teilweise gewittriger.
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13: Es ist 10:55.
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14: Mit Michael Schäder. Trotz gut gebuchter Hotels und steigender Nächtigungszahlen steht der heimische Tourismus wirtschaftlich unter Druck. Das zeigt das aktuelle Tourismusbarometer von Deloitte und der Österreichischen Hotelvereinigung. Mehr dazu von Christina Adler.
15: Die allgemeine wirtschaftliche Lage in der Branche wird von den Tourismusbetrieben mit einer Note von 3,2 bewertet. Damit hat sich die Stimmung gegenüber dem Vorjahr nochmals verschlechtert. Viele Betriebe klagen über hohe Personal-, Energie- und Betriebskosten sowie eine hohe Steuer- und Abgabelast. Dadurch bleibt trotz voller Betten oft deutlich weniger Gewinn übrig als erwartet. Fast jeder zweite Betrieb rechnet in den kommenden Monaten sogar mit einer weiteren Verschlechterung der Lage.
14: Fast zwei Drittel der befragten Betriebe haben derzeit noch offene Stellen zu besetzen. Der Stahlkonzern Voestalpine hat seine Ergebnisse im abgelaufenen Geschäftsjahr dank Umstrukturierungen deutlich verbessert. Der Konzerngewinn ist um fast 138% auf über 400 Millionen Euro geklettert. Die Ausstattung der Choralmbahn hat zu Folgeaufträgen aus Deutschland haben derzeit noch offene Stellen zu besetzen. Der Stahlkonzern Voestalpine hat seine Ergebnisse im abgelaufenen Geschäftsjahr dank Umstrukturierungen deutlich verbessert. Der Konzerngewinn ist um fast 138% auf über 400 Millionen Euro geklettert. Die Ausstattung der Choralmbahn hat zu Folgeaufträgen aus Deutschland und der Schweiz geführt. Es gibt aber auch Schattenseiten.

0: wie vom langen Wochenende auf den Straßen. Das ist die Kombi, die für einige Staus sorgt. Wir starten auf der A13 Brenner Autobahn Innsbruck Richtung Brenner. Auf der Europabrücke ist jetzt der rechte Fahrstreifen gesperrt. Es staut sich generell ab Innsbruck Süd bis Schönberg in Summe eine halbe Stunde plus mindestens. Auf die A12 Inntal Autobahn Kufstein Richtung Innsbruck nach wie vor abschnittsweise Stau zwischen Jenbach und Wattens, 15 Minuten länger. Viele weichen über die Bundesstraße die B171 aus, deshalb Stau durch Schwarz und 10 Minuten plus von Mils nach Hall ebenso nochmal 10 Minuten mehr. Zillertal B169. Talauswärts ist der Brettfalltunnel wegen Arbeiten ja zu. Auf der Ausweichstrecke aktuell durch Straß 10 Minuten mehr einplanen. Verstopft ist im Unterland das Zentrum von St. Johann auf der B178 Loferer Straße aus beiden Richtungen bis zu 15 Minuten plus. Und auf der Haller Straße auf Höhe Horuck ist Richtung Innsbruck ein Unfall passiert. Hier ist der rechte Fahrstreifen gesperrt. Einsatzfahrzeuge sind vor Ort. Bitte dementsprechend vorsichtig fahren und mehr Zeit einplanen. Staus und Blitzer gerne noch melden, wenn ihr etwas entdeckt. 0512 20 80 85.
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0: So, Achtung, wir klären gleich die Frage, die ihr euch alle sicher schon mindestens einmal im Leben gestellt habt. Was haben ein lebender Hummer, eine elektronische Fußfessel und Röntgenbilder gemeinsam? Ja? Ich bin auch neugierig. Gleich die Antwort dazu in Hashtag heute. Vorher 4 Hits nonstop für euch. Bryan Adams macht Sommerstimmung. Die Lost Frequencies. Rag & Bone Man haben wir mit dabei und Miles Smith jetzt.

0: Bryan Adams singt uns in Live Radio at Work die Regenwolken weg. 12:12.
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0: Ja, Andi Laich, was haben denn jetzt ein lebender Hummer, eine elektronische Fußfessel und Röntgenbilder gemeinsam?
2: Nicht viel, außer dass sie in den letzten Monaten in Uber-Taxis liegen geblieben sind.
0: Was?
2: Der Taxidienst hat seinen jährlichen Lost and Found Index veröffentlicht und was da weltweit so in den Autos liegen geblieben ist, ist zum Teil echt skurril. Am schrägsten sind sicher eben der lebende Hummer oder die Fußfessel, auch ein 280 Liter Aquarium oder
0: Bitte?
2: Scheidungspapiere.
0: Bitte? Hat das überhaupt Platz? Wie kann man das vergessen?
2: Ja, es gibt nichts, was es nicht gibt. Ansonsten natürlich die Klassiker, Handys, Rucksäcke, Geldtaschen und, und. In Österreich sind laut Uber-Statistik übrigens Wien und Salzburg die Städte, in denen am meisten vergessen wird. Mhm. Der Hummer hoffentlich war jetzt nicht in Wien.
0: Hoffen wir mal. Wir gratulieren Fußball-Ikone David Beckham.
2: Er bekommt nämlich einen Stern am Hollywood Walk of Fame. Dort werden die berühmtesten Größen aus dem Showbiz verewigt. Jetzt bekommt auch Beckham seinen Stern. Feierlich enthüllt wird er passend am Rande der Fußball-WM in Amerika am 12. Juni. An der Zeremonie wird neben David Beckham selbst und seiner Frau Victoria auch Filmstar Tom Cruise teilnehmen.
0: Hm. Und das ist ein irrer Weltrekord. Eine Berlinerin ist jetzt ihren 367. Marathon gelaufen.
2: Wow, und allein das ist schon richtig stark, aber es wird noch stärker. Es war nämlich der 367. Marathon in 367 Tagen. Das heißt, die ist jetzt seit einem Jahr jeden Tag Marathon gelaufen. Damit hat Joyce Hübner einen Weltrekord aufgestellt. Und sie will noch mehr. Bis Oktober will sie jede einzelne Stadt in Deutschland laufend durchqueren. Das sind genau 2059. Damit kommt sie dann insgesamt auf 495 Marathons. Aber die gute Nachricht mit dem Rekord, den sie jetzt in der Tasche hat, sind es nur mehr 128.
0: Unglaublich, zu was wir Menschen fähig sind, oder?
2: Ich freue mich, wenn ich meine 10 Kilometer schaffe.
0: Ich mich auch.

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19: Es ist 11:55, hier ist Live-Radio. Der Weg in die Arbeit hat heute teilweise deutlich länger gedauert, durch einen großen Stau auf der A12. Was uns dieses Wochenende auf Tirolstraßen erwartet, gleich im Tirol-Update in 21 Sekunden.
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19: Ja, lange Staus heute auf den Tiroler Straßen, Eva Hausberger.
22: Viele Lkw, dazu Frühverkehr und die beginnende Reisewelle auf der Interlautobahn im Unterland hat es heute früh schon deutlich länger gedauert und auch übers verlängerte Wochenende sind weitere Staus zu erwarten. Tirol-Reporterin Beate Lehner.
23: Über eine Stunde mehr Fahrzeit mussten Autofahrer heute früh schon zwischen Kramsach und Innsbruck einplanen. Jetzt am Vormittag gibt es nach wie vor Staus in Tirol und wohl den ganzen Tag über starken Reiseverkehr. Für viele ist heute der letzte Arbeitstag vor dem verlängerten Wochenende. Kurztrips und Ausflüge stehen an. Gleichzeitig enden in Bayern und Baden-Württemberg die Pfingstferien, was für Rückreiseverkehr am langen Wochenende sorgen wird.
22: Und wie es aktuell auf Tirols Straßen ausschaut, hört ihr im Anschluss im Live-Radio-Verkehrszentrum. Wieder gilt in Tirol eine Abschussverordnung für einen Wolf. Im Gemeindegebiet von Schlitters ist wiederholt ein Wolf in unmittelbarer Nähe zu Wohnhäusern gesehen worden. Es gebe Bild- und Videonachweise, heißt es vom Land. Jetzt ist das Tier zum Abschuss freigegeben. Und der Verkehrsverbund Tirol bietet jetzt Schulungen für seine Öffi-Apps an. Die Teilnehmerinnen und Teilnehmer sollen dabei Schritt für Schritt lernen, wie sie Fahrten planen, Tickets kaufen und verschiedene Einstellungen nutzen können. Die ersten Kurse des sogenannten VVT Campus starten Mitte Juni und sind ab sofort buchbar. 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
19: Da haben wir jetzt den Überblick für euch im Reiseverkehr auf den Tiroler Straßen. Vom Feiertag morgen sind heute natürlich auch viele Lkw unterwegs, zum Beispiel auf der A13 Brenner Autobahn Innsbruck Richtung Brenner. Stau ab Innsbruck Süd bis Schönberg, da dauert es in Summe gut eine Viertelstunde länger. A12 Interlautobahn Kufstein Richtung Innsbruck, da hat sich der Verkehr ab Jenbach jetzt halbwegs normalisiert, plant bis Hall noch ein paar Minuten mehr ein. Eine Info für die Einreise nach Tirol vorm Grenzübergang Kufstein-Kiefersfelden staut sich auf deutscher Seite ordentlich wegen Lkw-Blockabfertigung. Für Lkw dauert es gut 40 Minuten länger. B169 Zillertalstraße, viel los talauswärts. Dazu ist der Brettfalltunnel wegen Arbeiten talauswärts ja gesperrt. Ab Fügen über die örtliche Umleitung 20 Minuten mehr. B178 Loferer Straße durch St. Johann in beide Richtungen 15 Minuten plus. Und in Innsbruck bei der Baustelle Grasmeier Kreuzung in Fahrtrichtung Tivoli momentan 5 bis 10 Minuten dazu rechnen. Staus und Blitzer solltet ihr noch etwas entdecken, gern melden. 0512 20 80 85.
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0: Das ist eh schon so ein bisschen das Feeling, wo wir hinwollen. Unique 2 mit Break My Stride in Live Radio Talk. Am Mittwoch vorm verlängerten Wochenende, morgen Feiertag, ist so das Mantra, das wir uns heute in der Arbeit im Kopf immer wieder vorsagen können, oder? Wenn es gerade ein bisschen anstrengender werden sollte. Hey, morgen um diese Zeit seid ihr schon am Weg auf die Arztleralm zum Beispiel. Oder ihr dreht euch einfach nochmal im Bett um. Warum nicht? Und falls ihr morgen trotz Feiertag und allem arbeiten müsst, wie auch bei uns in der Redaktion ja einige, halb so wild, nehmt euch einfach ein Beispiel an diesem Herrn.
1: Ah, heute volle. Aber morgen muss man arbeiten, aber ist egal. Los geht's!
2: Ah!

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6: Mittwochmittag, Live-Radio hier mit dem Tirolwetter und Valentina Leitinger. Aktuell noch grau, später wird's freundlicher.
7: Die größten Regenwolken gibt's aktuell noch im Unterland. Generell zieht aber in ganz Tirol jetzt noch der ein oder andere Schauer durch. In den nächsten Stunden kommt dann aber auch immer öfter die Sonne raus. In Mirming messen wir 13 Grad, in Jenbach 14 und in Innsbruck 15 Grad. Bis zu 22 Grad gehen sich am Nachmittag noch aus. Die Live-Radio-Vorschau zeigt's. Zweigeteilt schaut's morgen am Feiertag aus. Die erste Tageshälfte noch freundlich und sonnig. Danach gibt es wieder ein paar gewitterige Schauer gegen Abend. Dazu gehen sich bis zu 27 Grad aus. Übermorgen Freitag dann genau umgedreht. Zuerst nass, dann sonnig bei maximal 16 bis 22 Grad.
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10: Mit Michael Schäder. Der Stahlkonzern Voestalpine hat seine Ergebnisse im abgelaufenen Geschäftsjahr dank Umstrukturierungen deutlich verbessert. Der Konzerngewinn ist um fast 138% auf über 400 Millionen Euro geklettert. Geholfen hat dabei zum Beispiel die Choralmbahn, die der Voestalpine Folgeaufträge aus Deutschland und der Schweiz gebracht hat, sagt Konzernchef Herbert Eibensteiner.
11: Die Entwicklung war in einem sehr, sehr schwierigen Umfeld doch sehr positiv. Und ich glaube schon, wenn man die Zölle betrachtet, die Stagnation in Europa und vielen anderen Bereichen, sieht man doch, dass wir eine sehr robuste Strategie haben.
10: Insgesamt ist der Ausblick für heuer positiv, sagt Eibensteiner. Die Staatsanwaltschaft Wien strebt eine höhere Strafe für die verhinderten Taylor Swift-Attentäter an. Die 15 Jahre Haft für den Haupttäter und 12 Jahre für seinen Komplizen seien zu wenig. Deswegen beruft die Staatsanwaltschaft. Auch die Verteidiger berufen. Damit geht der Fall an den obersten Gerichtshof. Der wird sich frühestens im Herbst mit dem Fall beschäftigen. Mehr als 3 Monate nach Kriegsbeginn ist die Inflation im Iran nach Angaben von Experten auf den höchsten Stand seit Jahrzehnten gestiegen. Der Verbraucherpreisindex in den städtischen Gebieten ist im Mai um über 77% über dem Vorjahreswert gelegen, wie die Staatsagentur IRNA bestätigt. Die durchschnittliche Inflationsrate der vergangenen 12 Monate war bei fast 54%. Bei Lebensmitteln und in Cafés haben sich die Preise teilweise sogar mehr als verdoppelt. Was es heißt, auf einem Schweizer Bergbauernhof zu arbeiten, das kann man jetzt erleben. Die Caritas sucht für den Sommer noch rund 600 Freiwillige. Konkret geht es darum, Familien zu unterstützen, die wegen Krankheit, Unfällen oder der vielen Arbeit in der Hochsaison Hilfe brauchen. Die Freiwilligen packen zum Beispiel im Stall, bei der Ernte oder im Haushalt mit an.
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7: Wir haben den Überblick für euch im Reiseverkehr auf den Tiroler Straßen. Vom Feiertagmorgen sind heute natürlich auch viele Lkw unterwegs. Zum Beispiel auf der A13 Brenner Autobahn Innsbruck Richtung Brenner zwischen Innsbruck Süd und Schönbrunn.

0: B169 Zillertalstraße, talauswärts gibt es wegen des gesperrten Brettfalltunnels 20 Minuten mehr Fahrzeit. B178 Loferer Straße, durch St. Johann gibt es in beide Richtungen 15 Minuten plus. Und in Innsbruck bei der Baustelle bei der Grasmeierkreuzung dauert es in Fahrtrichtung Tivoli momentan 5 bis 10 Minuten länger. Falls ihr noch was seht, Staus und Blitzer jederzeit melden unter 0512 20 80 85. Vielen Dank und gute Fahrt!
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2: Ab geht's in die Mittagszeit. Jetzt zu Mittag hoffentlich noch Good Taste beim Mittagessen. Am Abend heißt dann Bad Taste. Beim Live Radio Happy Night Skate Auftakt. Zum ersten Mal für heuer skaten wir wieder mit euch durch die Innsbrucker Innenstadt. Und ab jetzt jeden Mittwochabend im Juni und Juli wieder. Wir freuen uns. Also Mittagspause schon mal gerne nutzen zum Gedanken machen fürs Bad Taste Outfit abends. Alle Infos liveradio.tirol. Und jetzt mal Mahlzeit mit 4 Songs am Stück.

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0: Teddy Swims, Mr. Know-It-All.

0: Prost Mahlzeit am Mittwoch, 13 nach 12, Live-Radio at Work mit unserem Playlist-Highlight um diese Zeit.
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0: Und da hören wir uns jetzt was von Mattea an und lassen Sie am besten selbst sagen, wie, wo, was.
2: Hey, hier ist Mattea auf Live-Radio Tirol. Ihr hört gleich meinen Song zweimal. Der ist jetzt schon fast 8 Jahre alt und ich erinnere mich gerne daran zurück, wie der Song entstanden ist. Ganz intim in einem kleinen Studio in Wien habe ich mit 2 meiner damaligen besten Freunden diesen Song geschrieben, der mein Leben verändert hat. Nicht nur, dass ich dem Typen, um den es im Song geht, endlich mal mitteilen konnte, dass er keine Chance mehr hat und es vorbei ist. Nein, es war auch meine Eintrittskarte in die Musikbranche und ich will euch deswegen heute noch einmal mitgeben. Glaubt an eure Träume, glaubt an euch, verfolgt eure Ziele. Alles ist möglich im Leben. Viel Spaß mit zweimal.

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6: Mit Live-Radio 5 vor halb 1, hier ist das Tirolwetter mit Valentina Leitinger. Der Himmel reißt auf.
15: Aktuell vor allem in Innsbruck und vereinzelt auch im Oberland. Im Unterland schaut es noch eher grau und nass aus, auch da wird es aber in den nächsten Stunden freundlicher. Topwert aktuell in Roppen bei einigen Sonnenstrahlen mit 16 Grad, in Innsbruck messen wir 15 und in Sölden 12 Grad. Die Live-Radio-Vorschau zeigt, zweigeteilt schaut es morgen am Feiertag zu Fronleichnam aus. Die erste Tageshälfte noch freundlich und sonnig. Danach gibt es wieder ein paar gewitzrige Schauer. Dazu gehen sich bis zu 27 Grad aus. Übermorgen Freitag dann genau umgedreht. Zuerst nass, dann sonnig bei maximal 16 bis 22 Grad.
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6: Wer wird Fußball-Weltmeister, Andi Laich?
22: Forscher unter anderem von der Uni Innsbruck haben sich dazu jetzt die Wahrscheinlichkeiten ausgerechnet und dafür haufenweise Daten analysiert. Tirol-Reporterin Eva Hausberger.
23: Vergangene Spielergebnisse, Wettquoten, Marktwerte der Spieler. Die Wissenschaftler haben ein Berechnungsmodell mit den unterschiedlichsten Daten gefüttert. Damit haben sie das Turnier dann 100.000 Mal simuliert. Die größten Chancen auf den WM-Titel hat laut den Berechnungen Spanien mit 14%, dicht gefolgt von England und Frankreich. Österreich dürfte zwar mit hoher Wahrscheinlichkeit das 16. Finale erreichen, dann wird es laut den Berechnungen aber deutlich schwieriger. Die Chance auf einen rot-weiß-roten WM-Titel liegt demnach nur bei 0,7%.
22: In Innsbruck geht gestern Nachmittag ein Wohnmobil in Flammen auf. Das Fahrzeug ist in der Reichenauer Straße abgestellt. Die Berufsfeuerwehr kann das Feuer dann rasch unter Kontrolle bringen und löschen. Wie es von der Polizei heißt, dürfte ein Gasherd falsch bedient worden sein. Verletzte hat es nicht gegeben. Und Diesel ist im Mai günstiger geworden, Benzin aber teurer. Darauf weist heute der Autofahrerclub ÖAMTC hin. Wie die aktuelle Spritpreisanalyse zeigt, hat Diesel im Schnitt um gut 9 Cent weniger gekostet als im April, Benzin um 8 Cent mehr. Am günstigsten seit Tank üblicherweise am Wochenende, so der ÖAMTC. 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
15: Wir starten auf der A13 Brenner-Autobahn Innsbruck Richtung Brenner. Zwischen Matzrei und der Luegbrücke dauert es 10 Minuten länger. B169 Zillertalstraße, talauswärts ist der Brettfalltunnel wegen Arbeiten gesperrt. Über die örtliche Umleitung gibt es eine Viertelstunde mehr Fahrzeit. B178 Loferer Straße, durch St. Johann gibt es in beide Richtungen ebenfalls 15 Minuten plus. Und in Innsbruck, da staut sich's rund um die Baustelle bei der Grasmeierkreuzung, plant hier 5 bis 10 Minuten mehr ein. Falls ihr noch was seht, Staus und Blitzer bitte melden unter 0512 20 80 85. Vielen Dank und gute Fahrt.
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17: Mahlzeit mit Live-Radio am Mittwoch. Hier ist das Tirolwetter mit Valentina Leitinger. Die letzten Schauer, die klingen ab.
18: Den ein oder anderen Regentropfen spüren wir noch rund um Jenbach und Kufstein. Es klart aber aktuell immer weiter auf und es bleibt dann auch für den restlichen Tag trocken. In Längenfeld messen wir 12 Grad, in Kitzbühel 13 und in Innsbruck 16 Grad. Bis zu 22 Grad gehen sich am Nachmittag noch aus. Die Live-Radio-Vorschau zeigt, morgen zu frohen Leichnam schaut die erste Tageshälfte noch freundlich und sonnig aus. Danach gibt es immer wieder ein paar gewitterige Schauer, dazu bis zu 27 Grad. Übermorgen Freitag dann genau umgedreht, zuerst nass, dann sonnig bei maximal 16 bis 22 Grad. Sehr ähnlich dann auch der Fenstertag am Freitag.
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17: Genau 5 vor 1.
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21: Mit Helene Feichtenhofer. Die EU bewertet heute Österreichs Fortschritt im laufenden Defizitverfahren. Österreichs Regierung sieht sich gut unterwegs mit ihrem Sparkurs, den sie auch im nächsten Budget konsequent weitergehen will. Wo genau gespart werden soll und wie viel, wird Finanzminister Martha Bauer erst nächste Woche in seiner Budgetrede verraten. Die Regierung will aber auch bei sich selbst sparen, sagt heute Neos-Klubobmann Janik Schetti nach dem Ministerrat. So soll in der Verwaltung jede zweite Stelle nach einer Pensionierung nicht nachbesetzt werden. Auch bei den Förderungen wird gespart, inklusive der Parteienförderung.
22: Insgesamt leisten wir damit einen Beitrag im Rahmen des politischen Apparats, des Staats, der Förderung der politischen Parteien in Höhe von 5 Milliarden Euro zwischen 2027 und 2031.
21: Kommenden Mittwoch wird der Finanzminister seine Budgetrede im Parlament halten. Nachdem letztes Wochenende in Madsee unter anderem Hauswände, Gartenmauern und auch Autos mit NS-Symbolen beschmiert wurden, hat die Polizei inzwischen drei Verdächtige im Alter von 20, 21 und 22 Jahren ausforschen können. Gegen sie wird wegen Wiederbetätigung und auch Sachbeschädigung ermittelt. In Niederösterreich in Albestal im Bezirk Mistelbach haben Helfer, Drohnen und auch Polizeihunde nach einem 92-jährigen Mann gesucht, der gestern Abend nicht mehr vom Radfahren zurückgekommen ist. Kurz nach Mitternacht haben die Sucher den Mann dann gefunden. Er war auf einem Feldweg gestürzt. Die Rettung hat ihn schwer verletzt ins Krankenhaus gebracht. In rund zwei Wochen beginnt die Fußball-WM in den USA, Kanada und Mexiko und Forscherteams der Uni Innsbruck und der TU Dortmund haben nun in Simulationen errechnet, welche Teams die größten Chancen haben zu gewinnen. Demnach werden Spanien, England, Frankreich oder Deutschland den WM-Titel holen. Für Österreichs Team sehen die Forscher gute Chancen, die Gruppenphase zu überstehen.
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18: Wir schauen ins Zillertal und starten auf der B169 Zillertalstraße. Talauswärts ist der Brettfalltunnel wegen Arbeiten gesperrt. Über die örtliche Umleitung gibt es eine Viertelstunde mehr Fahrzeit. B178 Loferer Straße durch St. Johann dauert es in beiden Richtungen ebenfalls 15 Minuten länger. In Innsbruck staut sich's rund um die Baustelle bei der Grasmeierkreuzung. Plant hier rundherum 5 bis 10 Minuten mehr ein. Und bitte nicht zu schnell, die neuesten Blitzer für Tirol gibt es nur hier bei uns auf Live-Radio. Auf der A12 Inntal-Autobahn, Kufstein Richtung Innsbruck, blitzt in Münster von der Brücke runter. Danke Thomas fürs Anrufen. Falls ihr noch was seht, Staus und Blitzer bitte melden unter 0512 20 80 85. Vielen Dank und gute Fahrt.
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17: Wir starten jetzt mal ganz gemütlich mit 4 Hits am Stück nach der Mittagspause weiter in Richtung Mittwochnachmittag. Mit dem Hinweis, dass es für euch noch an diesem langen Wochenende gratis ins Kino gehen könnte. Um kurz nach halb gibt es Tickets für euch. Der Live-Radio-Kinofilm der Woche. Welcher das ist, auch das um kurz nach halb.

0: The Police, Live Radio at Work hier. 11:01, da tut sich gerade was am Innsbrucker Marktplatz. Wer das die letzten zwei Tage vielleicht mitbekommen hat und sich fragt, warum da tonnenweise Sand angeliefert wird, wir checken das heute für euch.
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2: Es ist wieder diese Zeit im Jahr, die ganz besondere. Der Innsbrucker Marktplatz verwandelt sich in eine riesengroße Sandkiste. Beachvolleyball wird gespielt und der Veranstalter ist jetzt bei mir Simon Wages. Hallo, servus.
3: Servus.
2: Wie viele Tonnen Sand sind denn das? Ich kenne das nur von der kleinen Sandkiste von meinem Kind und das war schon richtig viel in Kilo. Wie viel Sand habt ihr da hergebracht, bitte?
3: Wir haben 155 Tonnen Quarzsand, Premium-Qualität mit Gütesiegel auf den Marktplatz gebracht. Wir haben zwei Tage gebraucht für die Anlieferung und gestern nochmal bis 23:30 am Abend den Sand verteilt, aber jetzt sind wir ready.
2: Zwei Tage und du hast es erwähnt, Premium-Qualität, weil es spielen da Profis dann Beachvolleyball.
3: Genau, also wir haben die besten österreichischen Beachvolleyball-Teams vor Ort und es kommen auch einige Exoten zu uns, zum Beispiel Brasilianer bei den Herren. Die werden auch ein Wörtchen um den Sieg mitzureden haben und da bin ich schon ganz gespannt.
2: Wetter aktuell, ich sage mal, bösel mittelmäßig fürs Wochenende, sollten wir aber dann doch hoffentlich die meiste Zeit im Trockenen sitzen. Nicht zu heiß, ist ja auch schön. Für alle, die jetzt vielleicht tatsächlich noch nie dabei waren, was ist denn das dann da für eine Stimmung, wenn Beachvolleyball gespielt wird am Innsbrucker Marktplatz?
3: Ja, ganz eine besondere Stimmung, weil diesen Ausblick, der ist einzigartig weltweit. Der Marktplatz, der zieht einfach alle in den Bann. Also egal, ob da jetzt ein Beachvolleyball-Turnier ist oder nicht, da kommen alle Leute immer gern her. Und wenn Beachvolleyball da ist, dann ist es natürlich umso besser. Die Fans gehen dann immer mit und das ist natürlich ganz was Besonderes.
0: Sehr cool. Wir wünschen einen super Auftakt fürs Beach-Event in Innsbruck und wer vorbeischauen will, ab morgen bis Sonntag gibt es die unterschiedlichsten Bewerbe oder auch Partys. Infos findet ihr auf innsbruckbeachevent.com.

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3: Um 13:55 nach der Brennerblockade ist vor der Fernpassblockade an die Laich.
4: Am 27. Juni wird der Fernpass für zwei Kundgebungen gesperrt. Von 10 bis 12 Uhr ist an diesem Samstag aber nicht nur die Fernpassstraße zu, sondern auch das Hantenjoch. Tirol-Reporterin Eva Hausberger.
5: Um auf der kurvigen und steilen Straße ein Chaos durch möglichen Ausweichverkehr zu verhindern, ist während der Versammlungen am Fernpass auch die Hantenjochstraße gesperrt. Konkret am 27. Juni von 10 bis 12 Uhr. In dieser Zeit versammeln sich auf der Fernpassstrecke zwei Bürgerinitiativen. Einmal im Bereich Reute-Katzenberg, einmal beim Rastland Nassereit. Das Land empfiehlt Durchreisenden, die Fernpassroute an diesem Samstag Ende Juni den ganzen Tag zu meiden und großräumig zu umfahren.
4: Keine Werbung mehr für Getränke, die viel Zucker enthalten, das fordert die Tiroler Arbeiterkammer. Auch in Österreich seien sogenannte Zivilisationskrankheiten wie Übergewicht, Diabetes oder Herz-Kreislauf-Erkrankungen auf dem Vormarsch, heißt es. Neben dem Werbeverbot für stark zuckerhaltige Getränke fordert die AK auch eine Zuckersteuer und verpflichtende Infos auf Verpackungen. Und Paddeltennis gibt es künftig auch am Innsbrucker Baggersee. Heute wird dort die neue Paddelanlage eröffnet. Ein Parkplatz ist dafür umgestaltet worden. Jetzt gibt es zwei Paddlecourts, die ab heute bespielt werden können. Offizielle Eröffnung ist am Nachmittag um 16 Uhr. 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
3: Mit Valentina Leitinger.
6: Wir schauen ins Zillertal und starten auf der B169 Zillertalstraße. Talauswärts ist der Brettfalltunnel wegen Arbeiten gesperrt. Über die örtliche Umleitung gibt es eine Viertelstunde mehr Fahrzeit. B189 Mirminger Straße. Durch Imst gibt es in beide Richtungen ebenfalls 15 Minuten plus. Und in Innsbruck staut sich's rund um die Baustelle bei der Grasmeierkreuzung. Plant hier 5 bis 10 Minuten mehr ein. Falls ihr noch was seht, Staus und Blitzer jederzeit melden unter 0512 20 80 85. Vielen Dank und gute Fahrt.
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0: Mittwoch vor dem Feiertag an so einem verlängerten Wochenende kann es ja auch mal Fahrt werden, aber nicht mit uns.
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0: Ja, wir sorgen vor für euch und eure Unterhaltung. Deshalb sind die roten, flauschigen Kinosessel schon reserviert für euch. Ihr checkt euch dann einfach noch Popcorn oder Nachos. Und ich würde sagen, wir checken uns jetzt mal den Kinofilm der Woche, was denn der überhaupt kann. Masters of the Universe. Kinoklibo hat ihn ganz genau unter die Lupe genommen.
2: Ja, und heute drehen wir mal die Uhren ordentlich zurück. Es geht in die 80er Jahre zu einer absoluten Kultserie.
3: He-Man und Masters of the Universe!
2: Oh ja, wer erinnert sich dran? Masters of the Universe. Mit dem He-Man, seinem Schwert Grayskull, mit dem er immer wieder den bösen Skeleton verkloppt. Das ist doch Kult. Die Actionfiguren liegen bei mir daheim immer noch irgendwo im Kasten rum. Und jetzt gibt's eine Realverfilmung, die ist natürlich voll mit
4: sprechende Tiger, Raumschiffe und magische Schwerter, die einen Menschen so mächtig machen können wie ein Gott.
2: Also alles mit dabei, was es für ein ordentliches Reboot braucht. Dazu auch noch einen Hollywood-Star, nämlich 30 Seconds to Mars Sänger und mittlerweile auch guter Schauspieler Jared Leto spielt den Superbösewicht. Und damit kommen bei Masters of the Universe nicht nur Kinder der 80er auf ihre Kosten. Das ist ein super Action-Blockbuster für den Sommer.
0: Das klingt doch gut. Wollt ihr ins Kino, dann jetzt schnell sein. 0512 20 80 10 für eure Gratis-Tickets.
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10: Hier ist das Tirolwetter bei Live-Radio mit Valentina Leitinger und es trocknet immer weiter auf. Gute Nachrichten sind das für unseren Happy Nights Gate heute. Die Wetterampel steht auf grün. Am Abend gibt es dann auch noch ein paar feine Sonnenstrahlen. Treffpunkt um 19 Uhr beim Happy Fitness am Mitterweg in Innsbruck mit dem Motto Bad Taste. Generell bleibt es dann heute auch im ganzen Land trocken und auch die Temperaturen klettern jetzt noch ein bisschen nach oben. In Wens messen wir 16 Grad, in Innsbruck 17 und in Haiming 18 Grad. Bis zu 22 Grad gehen sich am Nachmittag noch aus. Die Live-Radio-Vorschau zeigt, morgen Donnerstag zu Fronleichnam schaut die erste Tageshälfte noch freundlich und sonnig aus. Danach gibt es ein paar gewitzrige Schauer, dazu bis zu 27 Grad. Übermorgen Freitag dann genau umgedreht, zuerst nass und dann sonnig bei maximal 16 bis 22 Grad.
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10: Es ist 5:05.
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13: Mit Helene Feichtenhofer. Die Staatsanwaltschaft Klagenfurt ermittelt gegen einen Kärntner Lehrer wegen des Verdachts auf schweren sexuellen Missbrauch seines 11-jährigen Mädchens. Michael Scheder hat die Details.
14: Das Mädchen ist mit der Tochter des Pädagogen befreundet und hat deswegen in deren Wohnung übernachtet. Dabei soll sich der Mann zweimal an ihr vergangen haben. Sie hat sich währenddessen schlafend gestellt, die Übergriffe aber laut eigenen Aussagen mitbekommen. Aufgeflogen ist der Fall, weil sich das Kind einer Lehrerin anvertraut hat. Die Ermittlungen sind laut Staatsanwaltschaft Klagenfurt noch am Anfang. Der Lehrer ist noch nicht einvernommen worden. Alle Klassen, in denen er unterrichtet hat, sind schulpsychologisch betreut worden.
13: Der Pädagoge ist vom Dienst freigestellt worden. Es gilt die Unschuldsvermutung. Ab Herbst soll das Kopftuchverbot für Mädchen unter 14 an Schulen gelten. Auch der Verfassungsgerichtshof muss sich mit dem Thema noch beschäftigen. Es gibt 2 Klagen gegen dieses Verbot. Dass der VfGH in dieser Sache noch im Sommer entscheidet und das Verbot vielleicht noch vor Schulbeginn zu Fall bringt, ist unwahrscheinlich. Das Gericht dürfte erst im Herbst über das Gesetz urteilen. Die EU-Kommission gibt Österreich im laufenden Defizitverfahren ein gutes Zeugnis. Die wichtigsten Reformen und Investitionen laufen wie geplant und Österreich komme seinen Verpflichtungen in zufriedenstellender Art und Weise nach, heißt es da heute aus Brüssel. Als größte Herausforderungen für Österreich sieht die EU-Kommission die öffentlichen Finanzen, den Arbeitsmarkt und auch die Wettbewerbsfähigkeit. Wie gut sind eigentlich die Heißluftfritteusen, die es so zu kaufen gibt? Das hat die Arbeiterkammer Oberösterreich getestet und 3 der Geräte haben da sogar die Bestnote sehr gut bekommen. Die gute Nachricht, darunter auch eines für unter 40 Euro.
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10: Wir starten im Außerfern auf der B179 Fernpassstraße, Nassereit Richtung Reute. Zwischen dem Fernsteinsee und Bichelbach staut sich's immer wieder abschnittsweise. Insgesamt braucht ihr hier 15 bis 20 Minuten länger. Weiter geht's ins Zillertal auf die B169 Zillertalstraße. Talauswärts ist der Brettfalltunnel wegen Arbeiten gesperrt. Über die örtliche Umleitung gibt's eine Viertelstunde mehr Fahrzeit. B189 Mirminger Straße durch Imst gibt's in beide Richtungen ebenfalls 15 Minuten plus. Und in Innsbruck, da staut sich's rund um die Baustelle bei der Grasmeierkreuzung, plant hier 5 bis 10 Minuten mehr ein. Falls ihr noch was seht, Staus und Blitzer bitte melden unter 0512 20 80 85. Vielen Dank und gute Fahrt!
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1: Die Sonne kommt immer mehr raus. Wir sind alle gestärkt noch vom Espresso nach Mittagessen und die Playlist ist voll geladen. Fehlt noch was? Ich glaube nicht. Die Sugar Babes, Ayers und Pink für euch jetzt. Das sind die 2000er um 2 auf Live Radio. Und schönes verlängertes Wochenende wünsche ich euch.

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1: Es geht wieder los, der erste Live-Radio-Happy-Night-Skate des Sommers. Wir skaten gemeinsam quer durch Innsbruck. Treffpunkt ist heute um 19 Uhr beim Parkplatz beim Happy Fitness am Innsbrucker Mitterweg. Das Motto heute: Bad Taste. Die Serie The Amazing Digital Circus gilt als Internet-Streaming-Hit. Im Metropol-Kino in Innsbruck gibt es dazu eine Weltpremiere. Diese Woche von Donnerstag bis Sonntag gibt es Episode 8 und die brandneue Episode 9. Tickets gibt es unter www.metropol-kino.at oder direkt an der Kinokasse. Und diesen Freitag ist es wieder soweit, der Wochenendstart auf der Innsbrucker Seegrube beim Gruben Afterwork. Jeden ersten Freitag im Monat Sundowner auf der Terrasse vom Restaurant Seegrube mit DJ-Sets von 16 bis 21 Uhr. Infos gibt's auf nordkette.com.
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7: Mit Andi Leich ist es 2:05. Der Innsbrucker Marktplatz verwandelt sich gerade in einen Beachvolleyballplatz. Ab morgen findet dort das Innsbruck Beach Event statt, ein Profi-Beachvolleyballturnier. In vielen Arbeitsstunden wird der Marktplatz jetzt in eine riesige Sandkiste verwandelt, sagt Organisator Simon Farges.
8: Gestern haben die ersten um 6 angefangen, ich war noch bis 23:30 am Abend da. Wir haben im Regen noch den Sand gerade gezogen. Es steckt einfach so viel Arbeit da drinnen, über 60 Leute arbeiten damit, dass es am Ende also steht.
7: Das Turnier läuft von morgen bis inklusive Sonntag. Im Anschluss an die Matches gibt es an den Abenden jeweils Beachpartys mit DJ-Sound. Im Perientunnel auf der Arlberg-Schnellstraße kracht ein Kleintransporter in ein Auto. Der Lenker dürfte das vor ihm fahrende Auto gestern ungebremst ins Heck gefahren sein. Beide Lenker werden dabei leicht verletzt. Und der Verkehrsverbund Tirol bietet jetzt Schulungen für seine Öffi-Apps an. Die Teilnehmerinnen und Teilnehmer sollen dabei Schritt für Schritt lernen, wie sie Fahrten planen, Tickets kaufen und die verschiedenen Einstellungen nutzen können. Die ersten Kurse des sogenannten VVT Campus starten Mitte Juni und sie sind ab sofort buchbar. 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
9: Mit Valentina Leitinger. Wir starten im Außerfern auf der B179 Fernpassstraße, Fahrtrichtung Deutschland. Zwischen Heiterwang und Reute ist ein Unfall passiert. Die Einsatzkräfte sind bereits vor Ort. Aktuell gibt es in beiden Richtungen eine halbe Stunde mehr Fahrzeit. B178 Loferer Straße, Fahrtrichtung Lofer. An der Grenze zu Salzburg ist auf Salzburger Seite ebenfalls ein Unfall passiert mit einem LKW. Die Einsatzkräfte sind bereits vor Ort. Aktuell gibt es an der Grenze ein Plus von einer Viertelstunde. Weiter geht's ins Zillertal auf die B169 Zillertalstraße. Talauswärts ist der Brettfalltunnel wegen Arbeiten gesperrt. Über die örtliche Umleitung gibt's 5 bis 10 Minuten mehr Fahrzeit. In Innsbruck staut sich's rund um die Baustelle bei der Grasmeierkreuzung. Plant hier rundherum 5 bis 10 Minuten mehr ein. Und bitte nicht zu schnell, die neuesten Blitzer für Tirol nur hier bei uns auf Live-Radio. Es blitzt auf der A12 Inntal-Autobahn Kufstein Richtung Innsbruck. In der Ausfahrt Hallmitte wird kontrolliert. Vielen Dank an unsere Live-Radio-Verkehrsmelder fürs Anrufen. Falls ihr noch was seht, Staus und Blitzer bitte melden unter 0512 20 80 85. Vielen Dank und gute Fahrt.
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5: Hier ist das Tirolwetter bei Live-Radio mit Valentina Leitinger. Die letzten Schauer klingen ab. Den ein oder anderen Regentropfen spüren wir zwar noch vereinzelt im Oberland, es klart aber aktuell immer weiter auf und es bleibt dann auch für den restlichen Tag und Abend trocken. In Assling messen wir 14 Grad, in Kössen 16 und in Innsbruck 18 Grad. Bis zu 22 Grad gehen sich jetzt am Nachmittag noch aus. Die Live-Radio-Vorschau zeigt, morgen zu Fronleichnam schaut die erste Tageshälfte noch freundlich und sonnig aus. Danach gibt es aber wieder ein paar gewitzrige Schauer, dazu bis zu 27 Grad. Übermorgen Freitag dann genau umgedreht, zuerst nass und dann sonnig bei maximal 16 bis 22 Grad.
6: Mittwoch, der 3. Juni, es ist 5 vor 3.
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8: Mit Helene Feichtenhofer. Einiges los heute auf den Autobahnen in Richtung Süden. Viele verbringen das verlängerte Wochenende am Meer. Wer nach Italien fährt und auf der Autobahn im Stau steht, könnte dafür Geld zurückbekommen. Denn seit dieser Woche erstattet Italien die Maut bei langen Wartezeiten zurück. Autofahrerclubs warnen aber vor bürokratischen Hürden. Verena Pronebner vom ÖMTC.
9: Nach meinem Informationsstand gibt es derzeit in Italien 25 verschiedene Autobahnbetreiber oder Autobahngesellschaften. Also das ist nicht wie bei uns die Asfinag, sondern wirklich 25 verschiedene Ansprechpartner, sage ich jetzt einmal. Und es wird in jedem Fall ein eigenes Prozedere geben.
8: Geld zurück gibt es außerdem nur mit italienischer Steuernummer. Im April haben wir in Österreich mehr Strom und Gas verbraucht als im April letztes Jahr, zeigen Zahlen der E-Control. Der Strombedarf ist demnach um 1,8% gestiegen, der Gasbedarf um 5,4%. Gleichzeitig haben wir selbst in Österreich weniger Strom produziert, mussten also mehr aus dem Ausland einkaufen. Im Lesachtal und in Osttirol sind in den vergangenen Wochen 6 tote Gänsegeier gefunden worden. Sie wurden vergiftet mit dem verbotenen Pestizid Carbofuran, haben Untersuchungen nun gezeigt. Es sei von einem gezielten Giftanschlag auf Wildtiere auszugehen, sagen Umweltschützer und fordern eine lückenlose Aufklärung. In Deutschland haben Zöllner in einem Hafen in Wilhelmshaven mehr als 8 Tonnen Kokain sicherstellen können. Die Drogen hätten einen Verkaufswert von rund 500 Millionen Euro gehabt. Sie waren in einem Seekontainer aus Westafrika versteckt, der laut Frachtpapieren mit Kakaobohnen beladen war.
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5: Wir starten im Außerfern auf der B179 Fernpassstraße, Fahrtrichtung Deutschland. Zwischen Heiterwang und Reute ist ein Unfall passiert. Die Einsatzkräfte sind bereits vor Ort und ihr werdet wechselseitig vorbeigeleitet. Aktuell gibt es in beiden Richtungen eine halbe Stunde mehr Fahrzeit. B178 Loferer Straße, Fahrtrichtung Lofer. An der Grenze zu Salzburg ist auf Salzburger Seite ein Unfall mit einem LKW passiert. Die Einsatzkräfte sind bereits vor Ort und die Straße ist aktuell in beiden Richtungen gesperrt. Insgesamt gibt es hier 1,5 Stunden plus. Und in Innsbruck, da staut sich's rund um die Baustelle bei der Grasmeierkreuzung, plant hier 5 bis 10 Minuten mehr ein. Falls ihr noch was seht, Staus und Blitzer jederzeit melden unter 0512 20 80 85. Vielen Dank und gute Fahrt.
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6: Unglaublich, was Menschen alles im Taxi vergessen. Unglaubliche Liste gleich, ihr werdet schmunzeln in 5 Minuten. Hier ist er wieder, euer Gute-Laune-Nachmittag bei Live-Radio am Mittwoch.

0: Kaum zu glauben, was Menschen alles im Taxi vergessen.
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0: Heute war es soweit. Uber hat seinen jährlichen Lost and Found Index veröffentlicht. Und neben den üblichen Handys, Geldbörsen und Rucksäcken wurden auch heuer wieder einige witzige Gegenstände vergessen. Und zwar unter anderem wurde in einem Uber-Taxi vergessen ein lebender Hummer, eine elektronische Fußfessel, ein 280-Liter-Aquarium und auch Scheidungspapiere. Also lebender Hummer ist mega, oder? Im Taxi mal so vergessen. Wobei, was meine ich? Aquarium, oder? Wie merkt man das erst zu Hause, dass das Aquarium fehlt? Fragen da die Fische, wo ist unser versprochenes Zuhause, oder? Wie kann man ein Aquarium im Taxi vergessen? Wobei die elektronische Fußfessel wahrscheinlich hat selber nach Hause gefunden dann zum Besitzer. Und bei den Scheidungspapieren, okay, da hat sich wahrscheinlich wer gedacht, brauche ich wahrscheinlich eh nicht mehr.

0: In Hall in Tirol sorgt ja aktuell wieder eine Tradition für Diskussionen. Eine Musikkapelle wurde vom Schützenfest ausgeladen, weil wir ja auch Männer als Marketender mitmarschieren. Marketenderinnen nur Frauen, ist es Tradition oder längst überholt? Habe ich heute mal in der Bahnhofstraße in Wörgl umgehört.
1: Das passt auch gut. Warum nicht?
0: Wobei marketingtechnisch werden die Mädels dann eher bei den Männern dann den Schnaps trinken, oder? Wahrscheinlich.
1: Ja, glaub schon.
0: Das Fashion sind?
1: Ja, Marketing-Trainer sind überhaupt fest. Ja. Ist egal, ob du in Südtirol bist oder da in Kufstein oder in Wörgl. Marketing-Trainer von der Volksmusik ist halbe, besser gesagt Blasmusik, ist halbe gut.
2: Die Männer sollen wir auch nicht ganz vergessen, oder? Wenn wir, nur die Frauen sollen halt auch mal ein Gewehr haben, mei. So ist es ja nicht.
0: Das Hauptsache der Schnaps schmeckt, oder?
2: Ja, der Schnaps ist ganz wichtig. Ja, der ist, glaube ich, ein Streit ist um das Kaisersbart ist das eigentlich. Aber es ist lustig ein bisschen. Eigentlich finde ich es lustig.
0: Sagt der Mann dazu, würdest du auch mal Marketendern gern?
3: Kindergarten.
0: Das beschreibt es am besten.
3: Ja, das ist ein Zirkus. Eine Retourkutschen offenbar. Nicht. Ja, ja. Irgendwie, dass die Frauen nicht kein Gewehr tragen dürfen und bla bla bla. Überholt nicht.
2: Obwohl wir schon auch noch am 80er sind, aber da sind wir, glaube ich, ein bisschen moderner eingestellt.
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17: Mit Andi Laich gleich 3:55. Wer wird Fußballweltmeister? Dazu haben sich Forscher unter anderem von der Uni Innsbruck jetzt die Wahrscheinlichkeiten ausgerechnet und dafür haufenweise Daten analysiert. Tirol-Reporterin Eva Hausberger.
18: Vergangene Spielergebnisse, Wettquoten, Marktwerte der Spieler. Die Wissenschaftler haben ein Berechnungsmodell mit den unterschiedlichsten Daten gefüttert. Damit haben sie das Turnier dann 100.000 Mal simuliert. Die größten Chancen auf den WM-Titel hat laut den Berechnungen Spanien mit 14%, dicht gefolgt von England und Frankreich. Österreich dürfte zwar mit hoher Wahrscheinlichkeit das 16. Finale erreichen, dann wird es laut den Berechnungen aber deutlich schwieriger. Die Chance auf einen rot-weiß-roten WM-Titel liegt demnach nur bei 0,7%.
17: In Innsbruck gibt ein Radfahrer nach einem Unfall eine falsche Nummer an. Eine 19-jährige Fußgängerin wird gestern Vormittag in der Kaufmannstraße von einem unbekannten Radfahrer umgefahren und verletzt. Der Radfahrer gibt der Frau seine Telefonnummer, doch wie sich herausstellt, stimmt sie nicht. Die Polizei bittet jetzt Zeugen des Unfalls, sich zu melden. Und Sport-Tirols Kletterass Jakob Schubert steigt früher als gedacht in die Weltcup-Saison ein. Er wird am Wochenende in Prag im Vorstieg starten. Der Innsbrucker fühle sich gut und wolle das nötige Gefühl für den Heimweltcup in Innsbruck aufbauen, wie es heißt. Der findet dann vom 15. bis 21. Juni statt. 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
1: Mit Valentina Leitinger. Wir starten im Außerfern auf der B179 Fernpassstraße, Fahrtrichtung Deutschland. Zwischen Heizerwang und Reute ist ein Unfall passiert. Die Einsatzkräfte sind bereits vor Ort und ihr werdet wechselseitig vorbeigeleitet. Aktuell gibt es in beiden Richtungen eine halbe Stunde mehr Fahrzeit. B178 Loferer Straße, Fahrtrichtung Lofer. Bei der Unfallstelle an der Salzburger Grenze ist ein Fahrstreifen jetzt wieder frei und ihr könnt langsam vorbeifahren. Aktuell gibt es noch 20 Minuten Reststau auf der Salzburger Seite bei Unken. Und in Innsbruck, da staut sich's rund um die Baustelle bei der Grasmeierkreuzung, plant hier 5 bis 10 Minuten mehr ein. Falls ihr noch was seht, Staus und Blitzer bitte melden unter 0512 20 80 85. Vielen Dank und gute Fahrt.
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0: Heute ist es endlich wieder soweit. Der erste Happy Nightskate 2026 in Innsbruck. Gemeinsam rollen wir heute Abend wieder durch die Landeshauptstadt. Gemütliche 17 Kilometer Runde mit Inline-Skates oder Skateboards. Mit Live-Radio Soundmobil, das ist natürlich wieder mit dabei. Ich darf auch wieder mit skaten. Wir treffen uns um 19 Uhr beim Happy Fitness am Mitterweg in Innsbruck. 20 Uhr geht's dann los. Dann werden die Straßen gesperrt. Alle Infos auf happynightskate.at. Und weil heute wieder ganz Innsbruck oder ganz Tirol auf Rollen unterwegs sein wird, entscheidet ihr wie immer, welcher Song uns quasi um 18 Uhr heute ins Warm-up begleitet. Ihr seid die Musikchefs bei
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0: Entweder der Song für alle Skater. Avril Lavigne mit Skater Boy. Oder doch der perfekte Soundtrack für die Straßen von Innsbruck. Dancing in the Street, David Bowie und Mick Jagger. Jetzt mitvoten, liveradio.tirol/Kaufis Rush Hour. Welcher Song rollt heute vorweg als Kaufis Geheimsong um 18 Uhr?
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1: Dermot Kennedy, Funeral.
3: Ja,

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1: Das ist der Wahnsinn. Manche sind stolz, wenn sie einmal im Leben einen Marathon schaffen. Diese Frau läuft sie praktisch täglich.
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1: Unfassbare Schlagzeile aus dem Sport heute. Eine Berlinerin läuft 367 Marathons an 367 Tagen. Unfassbar. Joyce Hübner hat diesen unglaublichen Weltrekord aufgestellt. Die Berlinerin ist ihren 367. Marathon in Folge gelaufen. Also die letzten 367 Tage, jeden Tag die 42,195 Kilometer. Unfassbar. Aber ist noch nicht einmal fertig. Hat gesagt, bis Oktober möchte sie durch alle Städte Deutschlands laufen und insgesamt dann auf 495 Marathons kommen. Ja, verrückt. Ich habe schon Muskelkater vom Lesen dieser Meldung. Wie geht's da erst ihren Laufschuhen? Die haben mittlerweile vielleicht schon Anspruch auf Pension. Nach 367 Marathons. Unglaublich. Ja, aber von mir aus. Andere sammeln Kühlschrankmagnete. Die gute Joyce sammelt halt Marathons. Und bin mir sicher, ihr Fitnessarmband hat auch schon Burnout.

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17: Hier ist das Tirolwetter bei Live-Radio mit Valentina Leitinger und der Himmel reißt auf. Aktuell vor allem im Tannheimer Tal und in Osttirol, auch in Innsbruck kommt ein bisschen Sonne durch. Im Nordtiroler Unterland schaut es noch eher grau und teilweise auch nass aus, aber auch da wird es in den nächsten Stunden noch freundlicher. Topwert aktuell in Lienz bei 20 Grad, in Innsbruck messen wir 19 und in Seefeld 14 Grad. Die Live-Radio-Vorschau zeigt, morgen trotz Feiertag früh aufstehen und alle Freizeitaktivitäten auf den Vormittag legen, lohnt sich. Bis Mittag bleibt es trocken und teilweise sonnig. Danach gibt es wieder ein paar gewitzrige Schauer. Bis zu 27 Grad gehen sich aus. Übermorgen Freitag dann genau umgedreht. Zuerst nass und dann sonnig bei maximal 16 bis 22 Grad.
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19: Mittwoch, der 3. Juni, es ist 5 vor 4.
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20: Mit Helene Feichtenhofer. Nach dem Fund einer eingemauerten Toten in Münchendorf im Bezirk Mödling gibt es inzwischen Hinweise darauf, wer die Tote ist. Hannes Harp hat die Details.
21: Bei der Toten soll es sich um eine Frau handeln, die bald 100 Jahre alt geworden wäre. Sie war als vermisst gemeldet. Das Haus, in dem die Frau eingemauert war, soll der Zweitwohnsitz der Pensionistin gewesen sein. Spürhunde haben die Ermittler zur eingemauerten Leiche geführt. Die Staatsanwaltschaft hat inzwischen eine Obduktion angeordnet, um herauszufinden, woran die Frau gestorben ist.
20: Ermittelt wird in alle Richtungen, heißt es von der Staatsanwaltschaft. Gefahndet wird unter anderem nach dem Sohn der Frau, der im Ausland leben soll. Im Parlament wird es weiter keine Sicherheitsüberprüfungen der Mitarbeiter geben. Keine der Fraktionen war da heute in der Präsidiale dafür. Auslöser der Diskussionen waren Berichte, wonach einige parlamentarische Mitarbeiter der FPÖ früher Aktivisten der rechtsextremen Identitären waren. Der Verfassungsschutz hat daher Sicherheitsüberprüfungen empfohlen. In weiten Teilen von Portugal geht heute so gut wie gar nicht. Es gibt einen Generalstreik gegen die geplante Arbeitsmarktreform der Regierung. Hunderte Flüge sind deswegen ausgefallen, die Züge sind nicht gefahren, auch die Schulen in Portugal sind heute zugeblieben. In rund 2 Wochen beginnt die Fußball-WM in den USA, Kanada und Mexiko und Forscherteams der Uni Innsbruck und der TU Dortmund haben nun in Simulationen errechnet, welche Teams die größten Chancen haben zu gewinnen. Demnach werden Spanien, England, Frankreich oder Deutschland den WM-Titel holen. Für Österreichs Team sehen die Forscher gute Chancen, die Gruppenphase zu überstehen.
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17: Wir starten im Außerfern auf der B179 Fernpassstraße. Da ist die Unfallstelle zwischen Heiterwang und Reute mittlerweile geräumt. Der Reststau zieht sich aber noch von Biechelbach bis Pflach mit einem Plus von einer halben Stunde in beiden Richtungen. B161 Pastonstraße, Fahrtrichtung Paston. Bei Kitzbühel dauert es eine Viertelstunde länger wegen Überlastung. Wir spüren schön langsam den Feierabendverkehr in den Zentren von Innsbruck und Hall. Plant hier an den üblichen Staupunkten über 5 bis 10 Minuten mehr ein. Und bitte nicht zu schnell die neuesten Blitzer für Tirol, nur hier bei uns auf Live-Radio. Auf der A12 Inntal-Autobahn steht die Polizei beim Sautrog und blitzt in Fahrtrichtung Kufstein. Danke Birgit fürs Anrufen. Falls ihr noch was seht, Staus und Blitzer bitte melden unter 0512 20 80 85. Vielen Dank und gute Fahrt.
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19: Was für ein Wahnsinnsfund in einem chinesischen Grab. Was Forscher da in einem 2300 Jahre alten Grab gefunden haben. Unglaublich, hört sich gleich in 5 Minuten.

0: Unfassbar, was Archäologen in einem 2300 Jahre alten Grab gefunden haben.
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0: Forscher haben in einem chinesischen Grab fast 4 Liter eines bierähnlichen Getränks gefunden. Das Getränk befand sich in einem Bronzegefäß und ist rund 2300 Jahre alt. Unglaublich. Die wohl längste Lagerungsgeschichte der Bierwelt. Und der Fund beweist, oder? Bier war damals schon Grundnahrungsmittel und wichtig. Mich würde es ja interessieren, ob wer von den Forschern schon gekostet hat, aber steht da leider nicht in dieser Meldung. Wahnsinn, 4 Liter 2300 Jahre altes Bier im Grab gefunden. Ich glaube, bei meinem lieben Kollegen Andi Leich aus der Nachrichtenredaktion würde man wahrscheinlich 2300 Liter Bier nach 4 Tagen finden.

0: Liebe Leute, ich brauche kurz eure Hilfe. Ich brauche eure Kreativität. Es gibt ja momentan große Diskussionen um einen Bahnhof in Tirol.
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0: Ihr habt es vielleicht auch schon gelesen bei den Kollegen der Tiroler Tageszeitung. Und zwar der Bahnhof Rattenberg-Gramsach. Der liegt ja auf dem Gemeindegebiet von Radfeld. Und jetzt sagt natürlich Radfeld, wenn wir schon einen Bahnhof haben, wollen wir auch mit rauf aufs Schild. Und stellt euch das mal vor, ich meine, Halleluja, wenn es dann heißt im Zug, nächster Halt, next stop, Rattenberg, Gramsach, Radfeld und sonst noch wer. Glaube ich, schafft nicht einmal die Zuganzeige, das irgendwie sinnvoll darzustellen. Deswegen mal die Frage an euch. Ich habe gerade eine kleine Insta-Umfrage gestellt. Wie könnte man denn den Bahnhof sinnvoll umbenennen? Zum Beispiel, ja, keine Ahnung, Grarara. Okay, es klingt jetzt wie ein heiserer Papagei, wahrscheinlich so Grarara, aber irgendwie so. Eben Rattenberg, Gramsach, Radfeld ist zu lang. Eure Aufgabe, Hausübung heute Nachmittag, bitte Namensvorschläge. Insta, Live Radio Tirol. Die besten drei schaffen es dann um kurz nach 6:30 in die Show. Und mit dem besten Namensvorschlag fahre ich dann morgen runter und pick's da drauf auf das Schild. Dann haben wir ein für alle Mal eine Ruhe mit der Diskussion.

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11: 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Wie schaut das Wetter fürs Skaten durch Innsbruck aus? Mehr gleich in 21 Sekunden hier bei Live-Radio.
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14: Hier ist das Tirolwetter bei Live-Radio mit Valentina Leitinger und da gibt's gute Nachrichten für unseren Happy Night Skate heute. Es trocknet immer weiter auf und die Wetterampel steht auf grün. Auch am Abend gibt's dann noch ein paar feine Sonnenstrahlen. Treffpunkt um 19 Uhr beim Happy Fitness am Mitterweg in Innsbruck mit dem Motto Bad Taste. Generell bleibt's dann heute auch im ganzen Land trocken. In Kirchdorf messen wir 15 Grad, in Innsbruck 19 und in Meierhofen 20 Grad. Die Live-Radio-Vorschau zeigt, morgen Donnerstag zu Fohnleichnam schaut die erste Tageshälfte noch freundlich und sonnig aus. Danach gibt es ein paar gewitterige Schauer, dazu gibt es bis zu 27 Grad. Übermorgen Freitag dann genau umgedreht, zuerst nass und dann sonnig bei maximal 16 bis 22 Grad.
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11: Es ist 5:05.
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17: Mit Andi Laich. Der Innsbrucker Marktplatz verwandelt sich gerade in einen Beach-Volleyballplatz. Ab morgen findet dort das Innsbruck Beach-Event, ein Profi-Volleyballturnier, statt. In vielen Arbeitsstunden wird der Marktplatz jetzt in eine riesige Sandkiste verwandelt, sagt Organisator Simon Farges.
18: Gestern haben die Ersten um 6 angefangen, ich war noch bis 23:30 am Abend da. Wir haben im Regen noch den Sand gerade gezogen. Es steckt einfach so viel Arbeit da drinnen, über 60 Leute arbeiten damit, dass am Ende alles so steht.
17: Das Turnier läuft von morgen bis inklusive Sonntag. Im Anschluss an die Matches gibt es an den Abenden jeweils Beachpartys mit DJ-Sound. Nächster Betrugsfall in Tirol. Eine 55-Jährige hat über 10.000 Euro an Kriminelle überwiesen. Sie wird über Social Media auf eine vermeintliche Investmentplattform aufmerksam und meldet sich an. Eine angebliche Finanzberaterin verleitet sie dann zu mehreren Überweisungen. Als sich die Frau ihr Guthaben auszahlen lassen will, wird eine weitere Überweisung gefordert. Da wird sie dann misstrauisch und erstattet Anzeige. Und keine Werbung mehr für Getränke, die viel Zucker enthalten. Das fordert die Tiroler Arbeiterkammer. Auch in Österreich seien sogenannte Zivilisationskrankheiten wie Übergewicht, Diabetes oder Herz-Kreislauf-Störungen auf dem Vormarsch, heißt es. Neben einem Werbeverbot für stark zuckerhaltige Getränke erfordert die AK auch eine Zuckersteuer und verpflichtende Infos auf den Verpackungen. 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
14: Wir starten im Außerfern auf der B179 Fernpassstraße. Da ist die Unfallstelle zwischen Heiterwang und Reute mittlerweile geräumt. Reststau gibt es aber noch eine Viertelstunde bei Reute. Auch das Zentrum ist überlastet. B161 Pastonstraße, Fahrtrichtung Paston. Bei Kitzbühel dauert es eine Viertelstunde länger wegen Überlastung. Und wir spüren schön langsam den Feierabendverkehr in den Zentren von Innsbruck, Hall, Schwarz, Wörgl und Kufstein. Plant hier an den üblichen Staupunkten überall 5 bis 10 Minuten mehr ein. Falls ihr noch was seht, Staus und Blitzer jederzeit melden unter 0512 20 80 85.
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0: Reloaded. Maria aus Terfens mit einer lustigen deutschen Stelle gefunden. In welchem Song, Maria?
1: Und zwar von Lorde Team.
0: Oh, schönes Lied. Klingt so, das kennen wir alle. Und wo ist deine deutsche Stelle, wo was Deutsches heraushörst?
1: Bei 1 Minute 22, Ronny stalkt Christine.
0: Ronny stalkt Christine, das ist aber böse. Ah, böser Ronny, hören wir uns das mal kurz an, so klingt's. Achtung. Achtung, Deutsch. Oh ja, ein Ronny stalks Christine. Reingehaucht, Ronny stalks Christine. Ganz geheimnisvoll. Danke dir, Maria. Liebe Grüße nach Terfens.
1: Danke zurück.
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0: erste Mittwoch im Juni 2026 heißt, heute wird Innsbruck wieder zur größten Rollschuh-Disco Tirols. 17 Kilometer durch die Stadt, Musik von uns, von Live-Radio und hunderte, wenn nicht tausende Menschen auf Inlineskates, Longboards und Skateboards, wenn es heißt Live-Radio Happy Night Skate. Jeden Mittwoch im Juni und Juli skaten wir wieder gemeinsam durch Innsbruck. Kommt alle vorbei, ihr seid alle eingeladen, groß und klein. Treffpunkt 19 Uhr, Happy Fitness Parkplatz am Mittelweg in Innsbruck. 20 Uhr geht's dann los. Alle Infos happynightskate.at. Wetter passt auch heute Abend. Und ihr dürft entscheiden, welcher Song um 18 Uhr quasi schon die ersten Skate-Rollen zum Glühen bringt bei
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0: Entweder der Song mit Skateboard-Garantie. Avril mit Skaterboy. Oder doch die Hymne fürs Rollen durch die Straßen. David Bowie, Mick Jagger. 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
14: Hier ist das Tirolwetter bei Live-Radio mit Valentina Leitinger. Großteils kommt jetzt noch die Sonne raus. Über unsere Live-Radio-Wetterkameras sehen wir blauen Himmel, zum Beispiel in Seefeld bei 14 Grad oder auch in Kaltenbach bei 16 Grad. Auch vor unserem Studiofenster in Innsbruck wird es immer freundlicher, da messen wir aktuell 19 Grad. Am Abend und in der Nacht bleibt es dann im ganzen Land trocken. Die Live-Radio-Vorschau zeigt, morgen zu Fronleichnam schaut die erste Tageshälfte noch freundlich und sonnig aus. Danach gibt es wieder ein paar gewitterige Schauer, dazu gibt es bis zu 27 Grad. Übermorgen Freitag dann genau umgedreht, zuerst nass und dann sonnig bei maximal 16 bis 22 Grad.
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16: Schönen Mittwochnachmittag, es ist 5 vor 5.
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2: mit Helene Feichtenhofer. In der UNO-Generalversammlung in New York hat die Abstimmung darüber begonnen, wer einen Platz im Weltsicherheitsrat bekommt. Österreich hat sich ja beworben und kämpft nun gegen Deutschland und Portugal. Zwei Plätze sind frei. Beworben hat sich Österreich für diesen Platz im Weltsicherheitsrat schon letztes Jahr. Damals hat Außenministerin Beate Meindl-Reisinger gemeint:
18: Die Vereinten Nationen bemühen sich seit 80 Jahren für Frieden und Freiheit und offene Gesellschaft in der ganzen Welt. Sie bekämpfen Armut. Es ist wichtig, Verantwortung zu übernehmen. Wir sind bereit dazu.
2: Der Sicherheitsrat ist das mächtigste Gremium der Vereinten Nationen. Um einen Platz zu bekommen, braucht Österreich heute in der Abstimmung eine Zweidrittelmehrheit. Die Menschen in Österreich haben letztes Jahr mehr als 12,5 Milliarden Euro verschenkt. Das meiste Geld wird innerhalb der Familie und der Verwandten verschenkt, zeigt eine Statistik aus dem Finanzministerium. Diese Statistik erfasst aber längst nicht alle Schenkungen, denn bei einer Summe von 50.000, die an Verwandte in einem Jahr verschenkt wird, gibt's keine Anzeigepflicht. Spanien hat im Mai noch nie so viele Hitzetote gehabt wie in diesem Jahr. 101 Todesfälle zählt das spanische Gesundheitsministerium im Zusammenhang mit den hohen Temperaturen diesen Mai. Wie gut sind eigentlich die Heißluftfritteusen, die es so zu kaufen gibt? Das hat die Arbeiterkammer Oberösterreich getestet und drei der Geräte haben da sogar die Bestnote sehr gut bekommen. Die gute Nachricht, darunter auch eines für unter 40 Euro.
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14: Wir starten im Außerfern auf der B179 Fernpassstraße, Fahrtrichtung Nassereit. Da dauert es zwischen Heiterwang und Lermoos 20 bis 25 Minuten länger. Weiter ins Zillertal, B169 Zillertalstraße. Talauswärts ist der Brettfalltunnel wegen Arbeiten gesperrt. Über die örtliche Umleitung gibt es 10 Minuten mehr Fahrzeit. B178 Loferer Straße durch St. Johann gibt es in beiden Richtungen ebenfalls 10 Minuten plus. B161 Pastonstraße, Fahrtrichtung Paston. Bei Kitzbühel dauert es eine Viertelstunde länger wegen Überlastung. Und wir spüren den Feierabendverkehr in den Zentren von Innsbruck, Hall, Schwarzwörgl und Kufstein. Plant hier an den üblichen Staupunkten überall 5 bis 10 Minuten mehr ein. Falls ihr noch was seht, Staus und Blitzer bitte melden unter 0512 20 80 85. Ja. Alles gut?
16: Ja, muss schon noch trinken.
14: Ja, natürlich.
16: Viel trinken, natürlich. Während der Arbeit immer, gell?
14: Ja, so, damit alles gut klingt.
16: Trinkpause vorbei, jetzt können wir drauf drücken. So.
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16: 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Wie wär's mit 1.000 Euro Limousine und mit mir als Butler mal so richtig cool shoppen zu gehen? Das wird bestimmt der beste Shopping-Trip eures Lebens. 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Merkt euch die drei Codewörter der Woche und wenn ihr am Freitag aufgerufen werdet, alle sagen könnt, dann gehen wir schon eine Runde shoppen und wir sind schon bei Codewort Nummer 3 von 3 dieser Woche. Blumenstrauß heißt das dritte. Wer die anderen beiden versäumt hat, mal so auf Insta, Live Radio Tirol reinschauen. Da gibt es eine Tauschbörse. Kann man gegen Panini-Sticker tauschen. Und Daumen sind gedrückt. Vielleicht gehen wir shoppen.

0: Wisst ihr, was im Alltag oft zu kurz kommt? Einfach mal nachfragen und zuhören. Und genau das machen wir jetzt wieder hier bei Live Radio. Ich darf wieder eine Tirolerin anrufen und im Namen aller Männer die vielleicht schönste Frage des Tages stellen. Heute an Mariella aus Stans. Schatzi, wie war dein Tag?
1: Ja, danke. Also der Tag, der war eine richtig Gutheit, weil zuerst bin ich in der Früh um 20 nach 5 aufgestanden. Ui. Hab gleich meine kleine Runde mit unserem Hund gedreht. Dann habe ich die Jausen für die Kinder gerichtet. Bin dann ins Büro gefahren, also beziehungsweise ins Krankenhaus Schwarz zur Arbeit. Ja, dann bin ich wieder heim, habe den Haushalt gemacht, damit ich morgen einen wunderbaren freien Tag habe am Feiertag und den hoffentlich bei Sonnenschein genießen kann. Und habe jetzt um 3:30 die Kinder vom Ballinum abgeholt und jetzt sitzen sie gerade beim Essen.
0: Du brave Mama!
1: Schon, gell?
0: Ja.
1: Und am Abend gehe ich jetzt noch gemütlich was essen mit meiner Cousine.
0: Du, eine Frage von Nicht-Hundebesitzer mir zu Hundebesitzerin dir. 20 nach 5 aufstehen, mit dem Hund spazieren gehen. Ist das was, was einem freut, weil es so schön ist?
1: Ja.
0: Oder sagst du, nein, ist eine lästige Pflicht?
1: Nein, also ich denke, das ist einem total fein, weil da geht man so klein in die frische Luft und nein, ist fein. Und das ist irgendwie bei jedem Wetter. Und ja, nein, ich finde das voll fein eigentlich. Und es ist ein kleiner Hund, wir haben einen Chihuahua. Also das ist absolut total. Aber es ist einfach nett.
0: Du, vielen, vielen Dank. Danke, Mariella, dass du mich hast ein bisschen teilhaben lassen an deinem Tag. Großartig, du machst es toll. Super Mama, sage ich nur.
1: Ja, danke schön. Danke.
0: Und ich wünsche einen schönen Feiertag. Und wenn er mal wieder Fahrt ist, kannst du jederzeit bei mir anrufen.
1: Ja, jederzeit und erzähle, wie mein Tag war.
0: Genau, weil du weißt ja, wer ist immer für dich da.
1: Der Kaufi, das ist klar.

0: Toy Story 5 kommt in die Tiroler Kinos und für einen Weltstar geht jetzt ein absoluter Kindheitstraum in Erfüllung.
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0: Für den neuen Animationsfilm Toy Story 5 veröffentlicht keine geringere als Taylor Swift ihren neuen Song I Knew It, I Knew You. Laut Taylor erfüllt sich damit einen Kindheitstraum. Sie ist nämlich seit sie klein ist großer Fan von Woody, Buzz Lightyear und Co. Sehr schön. Also Taylor Swift macht den Song zu Toy Story 5. Und auch Cowboy Woody hat wahrscheinlich sein Hutbann schon gegen ein Freundschaftsarmbändchen von Taylor Swift getauscht. Wird jetzt auch Swiftie. Taylor Swift also offiziell jede Bühne erobert, auch das Kinderzimmer. Und die ersten Eltern haben vermutlich schon Angst, dass ihre Kinder jetzt auch Swifties werden. Schauen wir mal. Und wie heißt so schön, Buzz Lightyear fliegt ja bekanntlich bis zur Unendlichkeit und Taylor Swift bis an die Spitze der Charts.
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11: Es werde Licht, heißt gleich im Tirolwetter bei Valentina. Gibt's mit Tirol-Update und Verkehr in 40 Sekunden.
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13: Hier ist das Tirolwetter bei Live-Radio mit Valentina Leitinger. Es klart immer weiter auf, wunderbar jetzt am Abend vom Feiertag morgen. Falls ihr draußen noch was unternehmt, aber Jacke und Pullover nicht vergessen, in der Nacht kühlt es dann ziemlich ab. Die Tiefsttemperaturen liegen zwischen 11 und 4 Grad. Aktuell sind wir aber noch wärmer unterwegs. In Sistrans messen wir 16 Grad, in Mutter 17 Grad und in Innsbruck 19 Grad. Die Live-Radio-Vorschau zeigt, morgen Donnerstag zu Fronleichnam schaut die erste Tageshälfte noch freundlich und sonnig aus. Danach gibt es ein paar gewitzrige Schauer, dazu bis zu 27 Grad. Übermorgen Freitag dann genau umgedreht, zuerst nass und dann sonnig bei maximal 16 bis 22 Grad.
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16: Mit Andi Laich. Nach der Brennerblockade ist vor der Fernpassblockade. Am 27. Juni wird der Fernpass für 2 Kundgebungen gesperrt. Von 10 bis 12 Uhr ist an diesem Samstag aber nicht nur die B179 Fernpassstraße zu, sondern auch das Hantenjoch. Tirol-Reporterin Eva Hausberger.
17: Um auf der kurvigen und steilen Straße ein Chaos durch möglichen Ausweichverkehr zu verhindern, ist während der Versammlungen am Fernpass auch die Hantenjochstraße gesperrt. Konkret am 27. Juni von 10 bis 12 Uhr. In dieser Zeit versammeln sich auf der Fernpassstrecke 2 Bürgerinitiativen, einmal im Bereich Reute-Katzenberg, einmal beim Rastland Nassereit. Das Land empfiehlt Durchreisenden, die Fernpassroute an diesem Samstag Ende Juni den ganzen Tag zu meiden und großräumig zu umfahren.
16: In Osttirol sollen mehrere Gänsegeier vergiftet worden sein. Laut der Organisation BirdLife Austria sind in den letzten Wochen im Lesachtal sowohl auf Kärntner als auch auf Osttiroler Seite mehrere tote Tiere gefunden worden. Sie dürften an einem Pestizid gestorben sein, das gezielt in Ködern ausgelegt worden ist. BirdLife und andere Organisationen hoffen jetzt auf Hinweise. Und Diesel ist im Mai günstiger geworden, Benzin allerdings teurer. Darauf weist heute der Autofahrerclub ÖAMTC hin. Wie die aktuelle Spritpreisanalyse zeigt, hat Diesel im Schnitt um gut 9 Cent weniger gekostet als im April, Benzin aber um 8 Cent mehr. Am günstigsten sei tanken üblicherweise am Wochenende, so der ÖAMTC. 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
13: Einiges los jetzt am Mittwochabend. Wir starten im Außerfern auf der B179 Fernpassstraße. Da ist bei Pflach ein Unfall passiert. Die Einsatzkräfte sind bereits vor Ort. Fahrt hier bitte besonders vorsichtig. A12 Inntal-Autobahn, Landeck Richtung Innsbruck. Ab Völs dauert es bis Innsbruck 10 Minuten länger. Ab Innsbruck Ost in Fahrt Richtung Kufstein, dann bis Hall noch einmal 5 bis 10 Minuten plus. B169 Zillertalstraße, talauswärts ist der Brettfalltunnel wegen Arbeiten gesperrt. Über die örtliche Umleitung gibt es 20 Minuten mehr Fahrzeit. B171 Tiroler Straße, Fahrt Richtung Innsbruck. Bei Rattenberg gibt es 10 Minuten mehr Fahrzeit wegen Überlastung. B178 Loferer Straße, durch St. Johann gibt es in beiden Richtungen 10 Minuten plus. Wir schauen noch zur B161 Pastonstraße, Fahrt Richtung Paston. Bei Kitzbühel dauert es eine Viertelstunde länger, ebenfalls wegen Überlastung. Und wir spüren noch den Feierabendverkehr in den Zentren von Innsbruck, Hall, Schwarzwörgl und Kufstein. Plant hier an den üblichen Staupunkten überall 5 bis 10 Minuten mehr ein. Falls ihr noch was seht, Staus und Blitzer jederzeit melden unter 0512 20 80 85. Vielen Dank und gute Fahrt.
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0: Mittwoch, 3. Juni und heute Abend heißt es wieder Helm auf, Inline-Skates anziehen und los geht's zum Live-Radio Happy Night Skate. Wir rollen wieder jeden Mittwochabend im Juni und Juli durch Innsbruck und falls ihr keine Skates habt, keine Sorge, gibt's vor Ort auch kostenlose Leih-Skates. Solange der Vorrat reicht, also gerne vorbeischauen, alle Infos happynightskate.at und ihr entscheidet heute, zu welchem Song wir quasi den perfekten Startschuss liefern bei
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0: Was darf es um 18 Uhr sein? Entweder der Skate-Klassiker Avril Lavigne, Skaterboy oder die Straßenhymne Babyboy Mick Jagger mit Dancing in the Streets. Jetzt abstimmen, letzte Chance, liveradio.tirol/Kaufis Rush Hour. Gleich um 18 Uhr rollt die Entscheidung.
2: Und jetzt die aktuelle von
1: Milo, My Lucky Day.

0: Das ist eine Auszeichnung, die nicht viele Sportler bekommen.
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0: Fußballlegende David Beckham wird mit einem Stern auf dem berühmten Hollywood Walk of Fame geehrt. Unglaublich, 12. Juni kriegt er im Rahmen der Fußball-WM in den USA seinen Stern. Mit dabei natürlich bei der Enthüllung Frau Victoria Beckham und Hollywood-Star Tom Cruise schon auch vorbei. Das ist mal cool, oder? Direkt vom Fußballplatz auf den Gehsteig der Superstars. Bravo an David Beckham. Der Mann hat wirklich alles geschafft, außer schlecht auszuschauen.

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17: Hier ist das Tirolwetter bei Live-Radio mit Valentina Leitinger und großteils kommt jetzt doch noch die Sonne raus. Über unsere Live-Radio-Wetterkameras sehen wir blauen Himmel und nur ein paar harmlose Wolken jetzt in Seefeld bei 13 Grad, in Kaltenbach bei 14 Grad oder auch vor unserem Studiofenster in Innsbruck schaut es freundlich aus, da messen wir aktuell 19 Grad. Am Abend und in der Nacht bleibt es dann im ganzen Land trocken. Die Live-Radio-Vorschau zeigt, morgen trotz Feiertag früh aufstehen und alle Freizeitaktivitäten schon mal auf den Vormittag legen, lohnt sich. Bis Mittag bleibt es trocken und teilweise auch sonnig. Danach gibt es wieder ein paar gewitterige Schauer, bis zu 27 Grad gehen sich aus. Übermorgen Freitag dann genau umgedreht, zuerst nass und dann wird es sonnig bei maximal 16 bis 22 Grad.
18: Schönen Mittwochabend, es ist 5 vor 6.
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19: Mit Helene Feichtenhofer. Österreich hat einen Sitz im UN-Sicherheitsrat. Das hat gerade die Präsidentin der UNO-Generalversammlung, die deutsche Annalena Baerbock, nach der Auszählung aller Stimmen bekannt gegeben.
20: Number of ballot papers, 191. Required two-third majority, 127. Austria, 131.
19: Portugal holt sich neben Österreich den zweiten freien Sitz. Deutschland, das sich auch beworben hatte, geht leer aus. Der Weltsicherheitsrat ist das mächtigste Gremium der UNO, hat insgesamt 15 Mitglieder. Die USA, Russland, China, Frankreich und Großbritannien sind ständige Mitglieder. Die Austrian Airlines fliegen wieder Tel Aviv an. Wegen des Iran-Kriegs waren die Flüge bislang ausgesetzt. Nun gilt die Lage wieder als so sicher, dass die AOA jeden Tag in der Nacht einen Flug nach Tel Aviv anbietet. Ab Juli sind dann 11 Verbindungen pro Woche geplant. Die AOA-Flüge von und nach Amman in Jordanien, Erbil im Irak und Teheran bleiben bis 24. Oktober ausgesetzt. Im Parlament wird es weiter keine Sicherheitsüberprüfungen der Mitarbeiter geben. Keine der Fraktionen war da heute in der Präsidiale dafür. Auslöser der Diskussionen waren Berichte, wonach einige parlamentarische Mitarbeiter der FPÖ früher Aktivisten der rechtsextremen Identitären waren. Der Verfassungsschutz hat daher Sicherheitsüberprüfungen empfohlen. In Deutschland haben Zöllner in einem Hafen in Wilhelmshaven mehr als 8 Tonnen Kokain sicherstellen können. Die Drogen hätten einen Verkaufswert von rund 500 Millionen Euro gehabt. Sie waren in einem Seekontainer aus Westafrika versteckt, der laut Frachtpapieren mit Kakaobohnen beladen war.
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17: Einiges los jetzt am Mittwochabend. Wir starten auf der A12 Inntalautobahn Innsbruck Richtung Landeck. Von Innsbruck bis Zirl gibt es 10 Minuten plus. In der Gegenrichtung ab Innsbruck Ost in Fahrtrichtung Kufstein bis Hall gibt es 5 bis 10 Minuten plus noch einmal. B169 Zillertalstraße, talauswärts ist der Brettfalltunnel wegen Arbeiten gesperrt. Über die örtliche Umleitung gibt es 20 Minuten mehr Fahrzeit. B171 Tiroler Straße, Fahrtrichtung Innsbruck, bei Rattenberg gibt es 10 Minuten mehr Fahrzeit wegen Überlastung. B178 Loferer Straße, durch St. Johann gibt es in beiden Richtungen ebenfalls 10 Minuten plus. B161 Pastonstraße in Fahrtrichtung Paston, bei Kitzbühel dauert es eine Viertelstunde länger wegen Überlastung. Und wir spüren den Feierabendverkehr in den Zentren von Innsbruck, Hall, Schwarz, Wörgl und Kufstein, plant hier an den üblichen Staupunkten überall 5 bis 10 Minuten mehr ein. Falls ihr noch was seht, Staus und Blitzer bitte melden unter 0512 20 80 85. Vielen Dank und gute Fahrt.
18: Es ist so zach, es ist verrückt, oder?
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18: Es ist wirklich wild, da war es gerade Ende Juli, Happy Nights geht Finale und dann zack, Herbst, Weihnachten, Silvester, Ostern und da sind wir wieder.
17: Es ist soweit.
18: Ja, es geht schon wieder los. Der Live-Radio Happy Nights Skate startet heute. Wir skaten wieder gemeinsam mit Inlinern, mit Skateboards und viel guter Laune durch Innsbruck. In 2 Stunden geht's los. Alle Infos happynightskate.at und ihr habt quasi jetzt zum Einrollen auch schon den perfekten Song ausgesucht.
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18: Und zwar entscheidet ihr euch heute für Avril Lavigne, Skaterboy. Das ist Kaufis Geheimsong des Tages. Und wenn ihr noch mitskaten wollt, kommt vorbei. Treffpunkt ab 19 Uhr. Happy Fitness Parkplatz Mitterweg Innsbruck. Start 20 Uhr, dann rollen wir gemeinsam durch Innsbruck.

0: In Hall in Tirol sorgt ja aktuell wieder eine Tradition für Diskussionen. Eine Musikkapelle wurde vom Schützenfest ausgeladen, weil bei ihr auch Männer als Marketender mitmarschieren. Marketenderinnen nur Frauen, ist es Tradition oder längst überholt? Habe ich heute mal in der Bahnhofstraße in Wörgl umgehört.
1: Das passt auch gut. Warum nicht?
0: Wobei marketingtechnisch werden die Mädels dann eher bei den Männern dann den Schnaps trinken, oder? Wahrscheinlich.
1: Ja, klappt schon.
0: Das Fashion sind?
1: Ja, Marketing-Trainer sind überhaupt fest. Ja. Es ist egal, ob du in Südtirol bist oder da in Kufstein oder in Wörgl. Marketing-Trainer von der Volksmusik ist halt, besser gesagt Blasmusik, ist halt gut.
2: Die Männer sollen wir auch nicht ganz vergessen, oder? Wenn wir, noch die Frauen sollen halt auch mal ein Gewehr haben, mei. So ist es ja nicht.
0: Das Hauptsache der Schnaps schmeckt, oder?
2: Ja, der Schnaps ist ganz wichtig. Ja, der ist, glaube ich, aber ein Streit ist um das Kaisersbart ist das eigentlich. Aber es ist lustig ein bisschen. Eigentlich finde ich es lustig.
0: Sagt der Mann dazu, würdest du auch mal Marketendern werden?
3: Kindergarten.
0: Das beschreibt es am besten.
3: Oder? Das ist ein Zirkus. Eine Retourkutschen offenbar nicht. Ja, ja. Irgendwie, weil die Frauen nicht kein Gewehr tragen dürfen und bla bla bla. Überholt nicht.
2: Obwohl
3: ja.
2: Wir schon auch noch am 80er sind, aber da sind wir, glaube ich, ein bisschen moderner eingestellt.
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1: Es geht wieder los, der erste Live-Radio Happy Night Skate des Sommers. Wir skaten gemeinsam quer durch Innsbruck. Treffpunkt ist heute um 19 Uhr beim Parkplatz beim Happy Fitness am Innsbrucker Mitterweg. Das Motto heute: Bad Taste. Die Serie The Amazing Digital Circus gilt als Internet-Streaming-Hit. Im Metropol-Kino in Innsbruck gibt es dazu eine Weltpremiere. Diese Woche von Donnerstag bis Sonntag gibt es Episode 8 und die brandneue Episode 9. Tickets gibt es unter www.metropol-kino.at oder direkt an der Kinokasse. Und diesen Freitag ist es wieder soweit, der Wochenendstart auf der Innsbrucker Seegrube beim Gruben Afterwork. Jeden ersten Freitag im Monat Sundowner auf der Terrasse vom Restaurant Seegrube mit DJ-Sets von 16 bis 21 Uhr. Infos gibt's auf nordkette.com.
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12: Hier ist das Tirolwetter bei Live-Radio mit Valentina Leitinger um 6:35 und es klart immer weiter auf. Wunderbar, jetzt am Abend vorm Feiertag morgen, falls ihr draußen noch was unternehmt, aber Jacke und Pullover nicht vergessen. In der Nacht kühlt es dann ziemlich ab, die Tiefsttemperaturen liegen zwischen 11 und 4 Grad. Aktuell sind wir aber noch wärmer unterwegs, in Reutte messen wir 16 Grad, in Breitenbach 17 und in Innsbruck 19 Grad. Zweigeteilt schaut es dann morgen am Feiertag aus, wie die Live-Radio-Vorschau zeigt. Die erste Tageshälfte noch freundlich und sonnig. Danach gibt es wieder ein paar gewitterige Schauer. Dazu gehen sich bis zu 27 Grad aus. Übermorgen Freitag dann genau umgedreht. Zuerst nass und dann sonnig bei maximal 16 bis 22 Grad.
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21: Mit Andi Laich. Nächster Betrugsfall in Tirol. Eine 55-Jährige hat über 10.000 Euro an Kriminelle überwiesen. Sie wird über Social Media auf eine vermeintliche Investmentplattform aufmerksam und meldet sich dort an. Eine angebliche Finanzberaterin verleitet sie dann zu mehreren Überweisungen. Als sich die Frau ihr Guthaben auszahlen lassen will, wird eine weitere Überweisung gefordert. Da wird sie dann misstrauisch und erstattet Anzeige. Wer wird Fußballweltmeister? Dazu haben sich Forscher unter anderem von der Uni Innsbruck jetzt die Wahrscheinlichkeiten ausgerechnet. Dafür haben sie haufenweise Daten analysiert, von Spielergebnissen über Wettquoten bis hin zum Marktwert der Spieler. Die größten Chancen auf den WM-Titel hat laut den Berechnungen Spanien mit 14%, dicht gefolgt von England und Frankreich. Die Chance auf einen österreichischen WM-Titel liegt nur bei 0,7%. Und Paddeltennis gibt es künftig auch am Innsbrucker Baggersee. Heute ist dort eine neue Paddelanlage eröffnet worden. Ein Parkplatz ist dafür umgestaltet worden. Jetzt gibt es 2 Paddlecourts, die ab heute bespielt werden können. 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
12: Wir schauen ins Unterland zur B161 Pastonstraße, Fahrtrichtung Paston. Bei Kitzbühel dauert es 10 Minuten länger wegen Überlastung. Und in Innsbruck zwickt es rund um die Baustelle bei der Grasmeierkreuzung, plant hier rundherum 5 bis 10 Minuten mehr ein. Ansonsten läuft's, falls ihr noch was seht, Staus und Blitzer bitte melden unter 0512 20 80 85. Vielen Dank und gute Fahrt!
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0: 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Vielen Dank an dieser Stelle an euch. Ihr wart sehr, sehr kreativ heute Nachmittag.
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0: Denn es gibt ja momentan große Diskussionen um einen Tiroler Bahnhof. Der Bahnhof Rattenberg-Gramsach liegt ja auf dem Gemeindegebiet von Radfeld und jetzt will Radfeld auch mit rauf aufs Schild. Aber wenn man das alles durchsagt, Rattenberg, Gramsach, Radfeld, wären wir nicht mehr fertig. Und ich glaube, die Zuganzeige geht gar nicht so lang. Deswegen danke für eure Vorschläge über Insta Live Radio Tirol. Andi aus den Nachrichten und Valentina aus dem Service in der Jury. Ich lese euch jetzt die besten 4 vor und ihr dürft euch entscheiden. Beim Sieger fahre ich morgen runter und pick's um.
2: Okay. Die werden sich freuen.
0: Entweder Vorschlag Nummer 1 von Sandra. Krattenfeld ist sehr schön.
3: Ja. Schon gut dabei.
0: Tom schreibt, Mittelunterland ist auch mega, oder? Antonia schreibt, der Drei-Gemeinden-Bahnhof.
2: Oh.
0: Das ist ein bisschen mystisch. Gell? Oder ja. Andi, dein Namenskollege, schreibt, auch toll, also mein Favorit, aber ich möchte euch da jetzt nicht irgendwie bestechen oder was auch immer, ist Brixleck Ost. Ist mega. Also, was nehmen wir?
2: Ich glaube, die Radfelder werden keine Freude mit Brixleck Ost haben, weil dann sind sie wieder nicht drauf.
3: Mein Favorit ist der erste, Gratten irgendwas.
2: Grattenfeld. Grattenfeld war super, ja. Ich glaube, okay. Da werde ich auch meine Stimme abgeben.
0: Da machen wir Grattenfeld-Brixleck Ost.

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0: So, das war der Schlussakkord heute von Kaufis Rush Hour für diese Woche und diesen Mittwoch. Vielleicht sehen wir uns ja gleich noch beim Live-Radio Happy Night Skate. Würde mich freuen. 20 Uhr geht's los. Treffpunkt ist in Kürze beim Parkplatz Happy Fitness am Mitterweg in Innsbruck. Wenn nicht, dann wünsche ich euch schon mal einen schönen Feiertag. Feines, langes Wochenende. Jede Menge schöne Momente. Macht es gut. Habt es fein.
1: Jetzt kommen wir langsam zum Schluss und geben Ihnen sozusagen als kostenlose Zugabe noch einen gespielten Witz. Viel Vergnügen.
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3: Mei, entschuldigen Sie, sind in dem Meer da Quallen drin?
4: Nein, nein, müssen Sie keine Sorgen haben, Sie können ruhig reingehen ins Wasser. Alle Quallen wurden aufgefressen von den Haifischen.
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2: Hier ist das Tirolwetter bei Live Radio mit Valentina Leitinger. Mit einem Sonne-Wolken-Mix geht's durch den Mittwochabend. Gute zwei Stunden ist's noch hell. Um 21.05 Uhr geht's dann die Sonne heute offiziell unter. Topwert aktuell noch in Lienz bei 20 Grad. In Innsbruck messen wir 19 und in Lengenfeld 15 Grad. Die Live Radio Vorschau zeigt, morgen trotz Feiertag früh aufstehen und alle Freizeitaktivitäten auf den Vormittag legen, lohnt sich. Bis Mittag bleibt's trocken und teilweise sonnig, danach gibt es wieder ein paar gewitterige Schauer, bis zu 27 Grad gehen sich dazu aus. Übermorgen Freitag dann genau umgedreht, zuerst nass und dann sonnig bei maximal 16 bis 22 Grad. Jetzt geht's weiter mit den Weltnachrichten, es ist gleich 5 vor 7.
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4: Mit Helene Feichtenhofer. Österreich hat es geschafft und wird 2027 und 2028 einen Platz im UN-Sicherheitsrat haben. Österreich hat sich bei der Wahl heute gegen Deutschland durchgesetzt. Und im UN-Sicherheitsrat will Österreich dann auch mitbestimmen, sagt Bundeskanzler Christian Stocker in einer ersten Reaktion in einem Video in den sozialen Medien.
5: Österreich wird sich als nicht ständiges Mitglied im Sicherheitsrat für einen Aufschwung im internationalen Miteinander einsetzen. Darauf freue ich mich sehr.
4: Neben Österreich hat sich auch Portugal einen Platz im Sicherheitsrat geholt. Nach dem Fund einer eingemauerten Toten in Münchendorf im Bezirk Mödling gibt es inzwischen Hinweise darauf, wer die Tote ist. Es soll eine Frau sein, die bald 100 Jahre alt geworden wäre. Sie war als vermisst gemeldet. Das Haus, in dem die Frau eingemauert war, soll ihr Zweitwohnsitz gewesen sein. Spürhunde haben die Ermittler zur eingemauerten Leiche geführt. Die Staatsanwaltschaft hat inzwischen eine Obduktion angeordnet, um herauszufinden, woran die Frau gestorben ist. Ermittelt wird in alle Richtungen, heißt es von der Staatsanwaltschaft. Gefahndet wird unter anderem nach dem Sohn der Frau, der im Ausland leben soll. Im April haben wir in Österreich mehr Strom und Gas verbraucht als im April letztes Jahr, zeigen Zahlen der E-Control. Der Strombedarf ist demnach um 1,8% gestiegen, der Gasbedarf um 5,4%. Gleichzeitig haben wir selbst in Österreich weniger Strom produziert, mussten also mehr aus dem Ausland einkaufen. Fußball-ÖFB-Nationalspieler Christoph Baumgartner ist nach seiner Muskelverletzung im rechten Oberschenkel heute operiert worden bei einem Spezialisten in Finnland. Baumgartner dürfte mehrere Monate ausfallen. ÖFB-Teamchef Ralf Rangnick hat noch keinen Ersatz für Baumgartner für den Kader bei der WM nachnominiert. Er will sich damit noch Zeit lassen.
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2: Wir starten auf der A12 Inntalautobahn. Bei Innsbruck West steht in Fahrtrichtung Kufstein ein defektes Fahrzeug auf der Fahrbahn. Die Einsatzkräfte sind bereits vor Ort. Fahrt hier bitte besonders vorsichtig. Weiter geht's ins Unterland zur B161 Pastonstraße, Fahrtrichtung Paston. Bei Kitzbühel dauert es 10 Minuten länger wegen Überlastung. Und wir schauen nochmal zurück nach Innsbruck. Da zwickt's rund um die Baustelle bei der Grasmeierkreuzung. Plant hier rundherum 5 bis 10 Minuten mehr ein. Falls ihr noch was seht, Staus und Blitzer jederzeit melden unter 0512 20 80 85. Vielen Dank und gute Fahrt.

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9: Hier ist das Tirolwetter bei Live-Radio mit Valentina Leitinger um kurz vor 7:30 und trocken geht's jetzt durch den Abend. In der Nacht klart der Himmel auch überall auf. In Patsch messen wir 15 Grad, in Erl 16 und in Innsbruck 18 Grad. Die Live-Radio-Vorschau zeigt, morgen trotz Feiertag früh aufstehen und alle Freizeitaktivitäten schon mal auf den Vormittag legen, lohnt sich. Bis Mittag bleibt's trocken und teilweise sonnig. Danach gibt's wieder ein paar gewitzrige Schauer, bis zu 27 Grad gehen sich dazu aus. Übermorgen Freitag dann genau umgedreht, zuerst nass und dann sonnig bei maximal 16 bis 22 Grad.
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10: Mit Andi Laich. Zwei Tirolerinnen haben gestern eine ganz besondere Tour gestartet. Sie radeln rund 500 Kilometer quer durch Tirol, um auf das Engagement der vielen freiwilligen Helfer aufmerksam zu machen. Jeder zweite Tiroler, jede zweite Tirolerin engagiert sich ehrenamtlich. Die Tour soll zeigen, wie vielfältig die Freiwilligenarbeit ist, sagt Teilnehmerin Simone Ortner-Trebo.
11: Weil es haben ganz viele Leute einfach eine Stunde Zeit, aber oft einmal keine Idee, was sie machen können. Und die Vielfalt hat man gern über ganz Tirol einfach sichtbar machen.
10: Die Freiwilligenkoordinatorin besucht mit ihrer Kollegin in den kommenden Tagen Freiwilligenzentren, soziale Initiativen und engagierte Helfer in ganz Tirol. Keine Werbung mehr für Getränke, die viel Zucker enthalten, das fordert die Tiroler Arbeiterkammer. Auch in Österreich seien sogenannte Zivilisationskrankheiten wie Übergewicht, Diabetes oder Herz-Kreislauf-Störungen auf dem Vormarsch, heißt es. Neben dem Werbeverbot für stark zuckerhaltige Getränke erfordert die AK auch eine Zuckersteuer und verpflichtende Infos auf Verpackungen. Und der Verkehrsverbund Tirol bietet jetzt Schulungen für seine Öffi-Apps an. Die Teilnehmerinnen und Teilnehmer sollen dabei Schritt für Schritt lernen, wie sie Fahrten planen, Tickets kaufen und verschiedene Einstellungen nutzen können. Die ersten Kurse des sogenannten VVT-Campus starten Mitte Juni und sie sind ab sofort buchbar. 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
9: Einen Staupunkt gibt's jetzt am Mittwochabend und zwar auf der A13 Brenner Autobahn Fahrtrichtung Brenner. Zwischen Steinach und der Luegbrücke dauert's eine Viertelstunde länger aktuell. Ansonsten läuft's, falls ihr noch was seht, Staus und Blitzer bitte melden unter 0512 20 80 85. Vielen Dank und gute Fahrt!
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1: Es geht wieder los, der erste Live-Radio Happy Night Skate des Sommers. Wir skaten gemeinsam quer durch Innsbruck. Treffpunkt war heute bereits um 19 Uhr beim Parkplatz beim Happy Fitness am Innsbrucker Mitterweg. Wer noch spontan dabei sein will, los geht's dann um 20 Uhr. Das Motto heute: Bad Taste. Die Serie The Amazing Digital Circus gilt als Internet-Streaming-Hit. Im Metropol-Kino in Innsbruck gibt's dazu eine Weltpremiere. Diese Woche von Donnerstag bis Sonntag gibt's Episode 8 und die brandneue Episode 9. Tickets gibt es unter www.metropol-kino.at oder direkt an der Kinokasse. Und diesen Freitag ist es wieder soweit, der Wochenendstart auf der Innsbrucker Seegrube beim Gruben Afterwork. Jeden ersten Freitag im Monat Sundowner auf der Terrasse vom Restaurant Seegrube mit DJ-Sets von 16 bis 21 Uhr. Infos gibt's auf nordkette.com.
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6: Hier ist das Tirolwetter bei Live Radio mit Valentina Leitinger. Mit einem Sonne-Wolken-Mix geht's durch den Mittwochabend. Eine gute Stunde ist's noch hell. Um 21.05 Uhr geht dann die Sonne heute offiziell unter. Topwert aktuell noch in Lienz bei 18 Grad. In Innsbruck messen wir 17 und in Kössen 15 Grad. Die Live Radio Vorschau zeigt, morgen trotz Feiertag früh aufstehen und alle Freizeitaktivitäten auf den Vormittag legen, lohnt sich. Bis Mittag bleibt's trocken und teilweise sonnig. Danach gibt es dann wieder ein paar gewitzrige Schauer, bis zu 27 Grad gehen sich aus. Übermorgen Freitag dann genau umgedreht, zuerst nass und dann sonnig bei maximal 16 bis 22 Grad. Jetzt geht's weiter mit den Weltnachrichten, es ist 5 vor 8.
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7: Mit Helene Feichtenhofer. Österreich hat es geschafft und wird 2027 und 2028 einen Platz im UN-Sicherheitsrat haben. Österreich hat sich bei dieser Wahl gegen Deutschland durchgesetzt. Das ist nun schon das vierte Mal, dass es Österreich ins mächtigste Gremium der Vereinten Nationen geschafft hat. Diese Wahl stärkt Österreichs Stimme in der Welt, politisch, wirtschaftlich und sicherheitspolitisch, sagt dazu Außenministerin Beate Meindl-Reisinger. Die Austrian Airlines fliegen wieder Tel Aviv an. Wegen des Iran-Kriegs waren die Flüge bislang ausgesetzt. Nun gilt die Lage wieder als so sicher, dass die AOA jeden Tag in der Nacht einen Flug nach Tel Aviv anbietet. Ab Juli sind dann 11 Verbindungen pro Woche geplant. Die AOA-Flüge von und nach Amman in Jordanien, Erbil im Irak und Teheran bleiben bis 24. Oktober ausgesetzt. Die Menschen in Österreich haben letztes Jahr mehr als 12,5 Milliarden Euro verschenkt. Das meiste Geld wird innerhalb der Familie und der Verwandten verschenkt, zeigt eine Statistik aus dem Finanzministerium. Diese Statistik erfasst aber längst nicht alle Schenkungen, denn bei einer Summe von 50.000, die an Verwandte in einem Jahr verschenkt wird, gibt es keine Anzeigepflicht. Wie gut sind eigentlich die Heißluftfritteusen, die es so zu kaufen gibt? Das hat die Arbeiterkammer Oberösterreich getestet und 3 der Geräte haben da sogar die Bestnote sehr gut bekommen. Die gute Nachricht, darunter auch eines für unter 40 Euro.
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6: Einen Staupunkt gibt es jetzt noch am Mittwochabend und zwar auf der A13 Brenner Autobahn in Fahrtrichtung Brenner. Zwischen Steinach und der Lueckbrücke dauert es 15 bis 20 Minuten länger. Schönen Abend und gute Fahrt!

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